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1: Liebe Hörer und Hörerinnen von Radio Enno, mein Name ist Auguste Sandner und Sie hören jetzt einen kleinen Beitrag im Rahmen unseres Projektes MIG Radio, bei dem wir mit Menschen in Kontakt kommen, die gerade die deutsche Sprache noch lernen und nach Möglichkeiten suchen, sich zu integrieren und Kontakt in unsere Gesellschaft zu knüpfen. Drei Personen, die einen Kurs an der Volkshochschule Nordhausen besuchen, haben sich hier eingefunden und einen kleinen Beitrag erstellt. Viel Vergnügen!
2: Hallo zusammen, ich heiße Ilana Bolha, ich wohne seit 4 Jahren in Nordhausen. Heute sprechen wir über das Thema Digitalisierung. Wir haben ein paar Fragen vorbereitet und werden unsere Meinungen und Erfahrungen miteinander teilen. Dann fangen wir an. Nikita, stell dich bitte vor.
3: Hallo zusammen, ich heiße Nikita oder Mikita Jatsenko. Ich komme aus der Ukraine. Seit 4 Jahren wohne ich in Deutschland, Stadt Nordhausen. Ich bin ein typischer junger Mann, der viel Zeit am Computer verbringt.
2: Nikita, du verbringst viel Zeit am Computer. Und was denkst du, welche Risiken siehst du bei der Nutzung von KI?
3: Da ich in meiner Freizeit genauso viel Zeit am Computer verbringe, beschäftige ich mich häufig mit den Risiken von künstlicher Intelligenz. Ein großes Problem sehe ich vor allem in der Verbreitung von Fake News, sogenannte Deepfakes, dass es immer schwieriger wird, echte Informationen von KI zu unterscheiden. Außerdem sehe ich die Gefahr, dass wir durch die Bequemlichkeit der KI wichtige eigene Fähigkeiten wie kritische Denken oder Kreativität verlernen könnten. Wenn wir uns im Alltag zu sehr auf die Technologie verlassen, werden wir am Ende komplett abhängig von ihr.
4: Hallo zusammen, ich heiße Vlad und ich komme aus der Ukraine. Seit 3 Jahren lebe ich nun schon in Nordhausen. Ich habe bereits ein 3-monatiges Praktikum bei POCO gemacht und das hat mir viel Spaß gemacht. In meiner Freizeit fahre ich sehr oft Fahrrad, um die Gegend zu entdecken. Ich freue mich, euch kennenzulernen.
3: Oh, ich freue mich auch und habe schon gehört, du fährst gern Fahrrad, ja? Nutzt du Software wahrscheinlich, um deine neue Umgebung besser kennenzulernen?
4: Ja, auf jeden Fall. Ich benutze oft Apps wie Komoot oder Google Maps. Damit kann ich ganz leicht neue Fahrradwege finden und die Umgebung besser kennenlernen. Das hilft mir sehr bei der Orientierung. Ja, Iliana, Fake News sind überall. Wie unterscheidest du echte Nachrichten von Fake News im Netz?
2: Ja, es stimmt. Ehrlich gesagt schaue ich nicht so oft Nachrichten. Manchmal bekomme ich nur Informationen über Instagram-Stories. Aber wenn man etwas Wichtiges sieht, muss man versuchen, die Informationen aus anderen Quellen zu überprüfen, weil nicht alles im Internet wahr ist. Man sollte auch kritisch denken und nicht alles glauben, was man im Internet sieht.
3: Wie oft, Lerner, nutzt du soziale Medien und denkst du, dass du sie übermäßig nutzt?
2: Ja, manchmal benutze ich soziale Medien zu viel, weil man beim Anschauen von Reels schnell die Zeit vergisst. Deshalb versuche ich, mein Handy weniger zu benutzen und mich mit anderen Dingen zu beschäftigen. Beim Anschauen von Reels bekommt unser Gehirn kleine Dopaminbelohnungen, ja? Dadurch können normale Aktivitäten manchmal weniger interessant erscheinen, weil unser Gehirn sich an ständige neue Reize und schnelle Belohnungen gewöhnt.
3: Ja, ich stimme dir ganz zu.
4: Nikita, ich habe eine Frage an dich. Glaubst du, dass KI uns in Zukunft mehr hilft oder eher faul macht?
3: Ich glaube, KI wird in Zukunft beides tun. Sie hilft uns enorm, indem sie Routineaufgaben übernimmt, wodurch wir mehr Zeit für kreative und komplexe Projekte haben. Die Gefahr ist jedoch groß, dass wir kognitiv fauler werden, wenn wir das Denken, Schreiben und Problemlösen komplett auf der Technik überlassen. Am Ende hängt es also von uns selbst ab, ob wir KI als Intelligence-Unterstützung oder als bequeme Ausrede nutzen.
2: Welche Arbeitsabläufe könnten bei POCO durch Digitalisierung verbessert werden? Und wie wichtig ist Digitalisierung im Einzelhandel?
4: Die Digitalisierung ist im Einzelhandel sehr wichtig. Während meines Praktikums bei POCO habe ich gemerkt, dass man vor allem das Kassen- und Lagersystem verbessern sollte. Ich würde das System so modernisieren, dass es stabil läuft und es keine Abstürze oder Fälle mehr gibt. Wenn die Software ohne Probleme funktioniert, spart das viel Zeit und der Alltag im Geschäft läuft viel flüssiger.
2: Ja, ich stimme dir zu. Und damit beenden wir unser Gespräch über die Digitalisierung. Danke, dass ihr da wart. Vielen Dank für Ihre Aufmerksamkeit.
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1: Guten Morgen, liebe Hörer. Hier spricht Auguste Sandner und ich habe die aktuellen Aussichten für Sie mit freundlicher Unterstützung von Cornelia.
2: Am Freitag, abgesehen von einzelnen Schleierwolken, sonnig und trocken. Hochwerte zwischen 33 und 35 im Bergland, zwischen 29 und 32 Grad. Schwacher bis mäßiger Südostwind. In der Nacht zum Samstag klar, Minima zwischen 19 und 15 Grad, schwachwindig.
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3: Sonne satt, auch an diesem Freitag. Die Sonne war diese Woche überhaupt ein Thema, oder? Bei Ihnen zu Hause auch? Haben Sie am Mittwochabend die Sonnenfinsternis beobachten können? Im Netz gibt es davon ja schon einige tolle Bilder. Überhaupt großartig, was für Fotos vom Himmel inzwischen gemacht werden können. Oder Zeitrafferaufnahmen vom nächtlichen Sternenhimmel. Wir sind das inzwischen ja fast gewöhnt, dass wir Bilder von Sonne, Mond und auch Erde ansehen können. Doch das war natürlich nicht immer so. Am 14. August 1959, also heute vor 67 Jahren, wurde das erste Bild der Erde vom Satelliten Explorer 6 aus dem Weltraum gemacht. Die kleine Kamera schaffte nur einen Pixel pro Satellitenumdrehung und so mussten einige Techniker mühsam daraus im Nachhinein ein komplettes Bild erstellen. Deswegen hat diese erste Aufnahme aus dem All auch noch die eine oder andere Lücke. Doch der Pazifische Ozean soll darauf zu erkennen sein. Zugegeben, die ersten Reaktionen waren eher Enttäuschung. Aber seitdem ist ja jede Menge passiert. Selbst mit dem gewöhnlichen Handy kann man inzwischen schöne Bilder von Sonnenuntergängen oder der Milchstraße machen und so weiter.
1: Ja, vielen Dank, die Sonne. Sie verwöhnt uns auch heute wieder mit ihrer vollen Kraft und wir können die Ferien durchaus mollig gewärmt in den Schwimmbädern der Gegend ausklingen lassen. Dazu haben wir heute auch gleich einen aktuellen Hinweis. Anlässlich des 185. Geburtstags der Kreissparkasse Nordhausen wird es heute eine Beachparty am Bielener Kiesgewässer geben. Verschiedene DJs sorgen für die richtige musikalische Untermalung, darunter Kopf und Hörer, DJ CU und Matthias Olk. Auf den Social-Media-Kanälen der Kreissparkasse wird erwähnt, dass es eine begrenzte Ticketanzahl gibt. Wer es noch nicht geschafft hat, sich online eine Eintrittskarte zu sichern, der kann heute ab 18 Uhr sein Glück an der Abendkasse versuchen. Für 10 Euro kommt man in den vollen Genuss der ersten Sparkassen-Beachparty am Bielener Kiesgewässer. Und nicht genug damit, dass Sie sich bei den extremen Temperaturen im Nass abkühlen können. Nein, auch der Energie Beach Cup findet ab 16.30 Uhr vor Ort statt. Organisiert wird das Beach-Volleyball-Turnier gemeinsam von der EVN und dem SVC Nordhausen. 12 Mannschaften treten im Sand gegeneinander an und kämpfen um die begehrten Pokale. Also wollen Sie Teil dieses Happenings sein, dann kommen Sie heute unbedingt an die Bielener Kiesgewässer für Sport, Spaß und Musik. Ach, und vergessen Sie nicht, Sonnencreme einzupacken und vielleicht ein bisschen Kleingeld für ein nettes Getränk. 16.30 Uhr Energie Beach Cup, 18 Uhr dann die Sparkassen Beach Party. Und damit wünscht Radio Enno allen Zuhörern einen sonnigen Start ins Wochenende und vielen Dank für die Unterstützung bei diesem Wetter an meine Gäste.
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3: Guten Morgen, liebe Hörer. Hier spricht Auguste Sandner und ich habe die aktuellen Aussichten für Sie mit freundlicher Unterstützung von Cornelia.
4: Am Freitag, abgesehen von einzelnen Schleierwolken, sonnig und trocken. Hochwerte zwischen 33 und 35 im Bergland, zwischen 29 und 32 Grad. Schwacher bis mäßiger Südostwind. In der Nacht zum Samstag klar, Minima zwischen 19 und 15 Grad, schwachwindig.
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5: Sonne satt, auch an diesem Freitag. Die Sonne war diese Woche überhaupt ein Thema, oder? Bei Ihnen zu Hause auch? Haben Sie am Mittwochabend die Sonnenfinsternis beobachten können? Im Netz gibt es davon ja schon einige tolle Bilder. Überhaupt großartig, was für Fotos vom Himmel inzwischen gemacht werden können. Oder Zeitrafferaufnahmen vom nächtlichen Sternenhimmel. Wir sind das inzwischen ja fast gewöhnt, dass wir Bilder von Sonne, Mond und auch Erde ansehen können. Doch das war natürlich nicht immer so. Am 14. August 1959, also heute vor 67 Jahren, wurde das erste Bild der Erde vom Satelliten Explorer 6 aus dem Weltraum gemacht. Die kleine Kamera schaffte nur einen Pixel pro Satellitenumdrehung und so mussten einige Techniker mühsam daraus im Nachhinein ein komplettes Bild erstellen. Deswegen hat diese erste Aufnahme aus dem All auch noch die eine oder andere Lücke. Doch der Pazifische Ozean soll darauf zu erkennen sein. Zugegeben, die ersten Reaktionen waren eher Enttäuschung. Aber seitdem ist ja jede Menge passiert. Selbst mit dem gewöhnlichen Handy kann man inzwischen schöne Bilder von Sonnenuntergängen oder der Milchstraße machen und so weiter.
3: Ja, vielen Dank, die Sonne. Sie verwöhnt uns auch heute wieder mit ihrer vollen Kraft und wir können die Ferien durchaus mollig gewärmt in den Schwimmbädern der Gegend ausklingen lassen. Dazu haben wir heute auch gleich einen aktuellen Hinweis. Anlässlich des 185. Geburtstags der Kreissparkasse Nordhausen wird es heute eine Beachparty am Bielener Kiesgewässer geben. Verschiedene DJs sorgen für die richtige musikalische Untermalung, darunter Kopf und Hörer, DJ CU und Matthias Olk. Auf den Social-Media-Kanälen der Kreissparkasse wird erwähnt, dass es eine begrenzte Ticketanzahl gibt. Wer es noch nicht geschafft hat, sich online eine Eintrittskarte zu sichern, der kann heute ab 18 Uhr sein Glück an der Abendkasse versuchen. Für 10 Euro kommt man in den vollen Genuss der ersten Sparkassen-Beachparty am Bielener Kiesgewässer. Und nicht genug damit, dass Sie sich bei den extremen Temperaturen im Nass abkühlen können. Nein, auch der Energie Beach Cup findet ab 16.30 Uhr vor Ort statt. Organisiert wird das Beach-Volleyball-Turnier gemeinsam von der EVN und dem SVC Nordhausen. 12 Mannschaften treten im Sand gegeneinander an und kämpfen um die begehrten Pokale. Also wollen Sie Teil dieses Happenings sein, dann kommen Sie heute unbedingt an die Bielener Kiesgewässer für Sport, Spaß und Musik. Ach, und vergessen Sie nicht, Sonnencreme einzupacken und vielleicht ein bisschen Kleingeld für ein nettes Getränk. 16.30 Uhr Energie Beach Cup, 18 Uhr dann die Sparkassen Beach Party. Und damit wünscht Radio Enno allen Zuhörern einen sonnigen Start ins Wochenende und vielen Dank für die Unterstützung bei diesem Wetter an meine Gäste.

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2: Ein Buchtipp von Rigo Fromm. Florian Schröder, Happy End. Florian Schröder ist seit Jahren von den Kabarettbühnen Deutschlands nicht mehr wegzudenken. Und auch als Autor ist er regelmäßig in den Bestsellerlisten vertreten. So hat er sich 2025 einer neuen Lektüre gewidmet, die sich sarkastisch und ironisch mit dem Glück beschäftigt. Keine Angst, es ist kein Ratgeberbuch, davon ist Happy End sehr weit entfernt. Es ist eher eine Analyse des Glücks. So gibt Schröder auch die Antwort auf die Frage, warum man ohne Glück glücklicher ist. Er will ergründen, warum Menschen immer bestrebt sind, das Glück zu finden und begibt sich dabei in die Situationen, in die sich Menschen begeben, um das Glück zu finden. So begibt sich Schröder zu einem Life-Coaching und hofft dort, die Antwort zu finden. Alles, was er erlebt, ist die Niedertracht und die Abzocke bei solchen Events. Ein weiteres Glücksempfinden sucht er beim Fansein und erlebt ekstatische Anhänger bei einem Taylor Swift-Konzert. Er untersucht den Einfluss von Fans auf den Künstler und andersherum. Eine besondere Erfahrung ist für den Kabarettisten der Besuch einer Esoterikmesse, auf der er sich von zwei Wahrsagerinnen die Karten legen lässt. Auch ob das Glück in der Gesundheit liegt, ist ein Aspekt, dem er nachgeht und kommt zu unerwarteten Schlüssen, die ich persönlich unterstreichen kann. Ein weiteres Gebiet, was die meisten mit Glück verbinden, ist das Essen und Trinken sowie der Konsum bewusstseinserweiternder Substanzen. Dabei nimmt Schröder an einem LSD-Trip in Holland teil. Er beschreibt den betreuten Rausch und die Vorbereitungen darauf sehr genau. Aber sind das Glückszustände? Gedanken zu Mitleid und falsch verstandener Hilfsbereitschaft gehören genauso zu Schröders Glücksanalyse wie der aktuelle Trend des Longevity, Deutsch Verlängerung der Lebenszeit. Ein weiterer Trend ist eher für die monetär besser gestellte Gesellschaft, das Kryogenservieren, sich einfrieren lassen und nach 100 Jahren wieder auftauen lassen. Warum das allerdings nicht so funktioniert, wie sich die Superreichen das vorstellen, erfährt man aber auch. Der Satiriker war auch auf einer Kuschelparty zu Gast. O-Ton, das ist die Vocal-Version des Gangbang. Wenn er einmal bei diesem Thema ist, schreibt er auch gleich über das Glück in der Ehe. Ein Thema, das wohl sehr viele Leute interessieren dürfte. Genauso ob Kinder glücklicher machen oder warum Sex heute nicht mehr glücklich macht, sondern eher gefährlich ist, zu dem Thema hat er einen semi-professionellen Pornodreh besucht. Weitere Untersuchungen stellt Schröder zum Thema Auswandern an. Was Milliardäre alles anstellen, um glücklich zu sein und warum Achtsamkeit nicht das ist, was man glaubt, darunter zu verstehen. Dazu erfährt man, was das MS an Kreuzfahrtschiffen bedeutet und warum die Glückskurve im Leben ein U darstellt. Man stellt sich die Frage, ob Demokratie heute noch glücklich macht, warum die sozialen Medien die heutigen einarmigen Banditen sind und warum Neid das größte Problem unserer Zeit ist. Es ist, wie Sie bestimmt gemerkt haben, ein sehr umfangreiches Buch zum Thema Glück geworden und man erfährt eine Menge, was man nicht unbedingt mit dem Thema Glück in Verbindung gebracht hätte. Florian Schröder ist sich auch nicht zu schade, einige private Details von sich preiszugeben. Happy End ist kein einfaches Buch. Der Autor hat schließlich nicht umsonst Germanistik und Philosophie studiert. Das ist allerdings auch das Problem. Man muss schon bereit sein, öfter mal Fremdworte

0: aufzuschlagen und seinen Kopf zu bemühen, über einige Sätze und Sachverhalte ein wenig intensiver nachzudenken. Aber es lohnt sich, dieses Buch zu lesen. Aber ob man am Ende eine wirkliche Antwort auf die Frage nach dem Glück findet? Zum Schluss ist es noch wichtig zu erfahren, dass die 320 Seiten umfassende Lektüre nichts für Kinder ist. Diverse Inhalte machen ein Lesealter unter 18 Jahren nicht möglich. Wer also erwachsen ist und das Glück sucht, kann Florian Schröders neues Buch Happy End in jeder Buchhandlung oder beim DTV-Verlag erwerben.
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1: Guten Morgen, liebe Hörer. Hier spricht Auguste Sandner und ich habe die aktuellen Aussichten für Sie mit freundlicher Unterstützung von Cornelia.
2: Am Freitag, abgesehen von einzelnen Schleierwolken, sonnig und trocken. Hochwerte zwischen 33 und 35 im Bergland, zwischen 29 und 32 Grad. Schwacher bis mäßiger Südostwind. In der Nacht zum Samstag klar, Minima zwischen 19 und 15 Grad, schwachwindig.
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3: Sonne satt, auch an diesem Freitag. Die Sonne war diese Woche überhaupt ein Thema, oder? Bei Ihnen zu Hause auch? Haben Sie am Mittwochabend die Sonnenfinsternis beobachten können? Im Netz gibt es davon ja schon einige tolle Bilder. Überhaupt großartig, was für Fotos vom Himmel inzwischen gemacht werden können. Oder Zeitrafferaufnahmen vom nächtlichen Sternenhimmel. Wir sind das inzwischen ja fast gewöhnt, dass wir Bilder von Sonne, Mond und auch Erde ansehen können. Doch das war natürlich nicht immer so. Am 14. August 1959, also heute vor 67 Jahren, wurde das erste Bild der Erde vom Satelliten Explorer 6 aus dem Weltraum gemacht. Die kleine Kamera schaffte nur einen Pixel pro Satellitenumdrehung und so mussten einige Techniker mühsam daraus im Nachhinein ein komplettes Bild erstellen. Deswegen hat diese erste Aufnahme aus dem All auch noch die eine oder andere Lücke. Doch der Pazifische Ozean soll darauf zu erkennen sein. Zugegeben, die ersten Reaktionen waren eher Enttäuschung. Aber seitdem ist ja jede Menge passiert. Selbst mit dem gewöhnlichen Handy kann man inzwischen schöne Bilder von Sonnenuntergängen oder der Milchstraße machen und so weiter.
1: Ja, vielen Dank, die Sonne. Sie verwöhnt uns auch heute wieder mit ihrer vollen Kraft und wir können die Ferien durchaus mollig gewärmt in den Schwimmbädern der Gegend ausklingen lassen. Dazu haben wir heute auch gleich einen aktuellen Hinweis. Anlässlich des 185. Geburtstags der Kreissparkasse Nordhausen wird es heute eine Beachparty am Bielener Kiesgewässer geben. Verschiedene DJs sorgen für die richtige musikalische Untermalung, darunter Kopf und Hörer, DJ CU und Matthias Olk. Auf den Social-Media-Kanälen der Kreissparkasse wird erwähnt, dass es eine begrenzte Ticketanzahl gibt. Wer es noch nicht geschafft hat, sich online eine Eintrittskarte zu sichern, der kann heute ab 18 Uhr sein Glück an der Abendkasse versuchen. Für 10 Euro kommt man in den vollen Genuss der ersten Sparkassen-Beachparty am Bielener Kiesgewässer. Und nicht genug damit, dass Sie sich bei den extremen Temperaturen im Nass abkühlen können. Nein, auch der Energie Beach Cup findet ab 16.30 Uhr vor Ort statt. Organisiert wird das Beach-Volleyball-Turnier gemeinsam von der EVN und dem SVC Nordhausen. 12 Mannschaften treten im Sand gegeneinander an und kämpfen um die begehrten Pokale. Also wollen Sie Teil dieses Happenings sein, dann kommen Sie heute unbedingt an die Bielener Kiesgewässer für Sport, Spaß und Musik. Ach, und vergessen Sie nicht, Sonnencreme einzupacken und vielleicht ein bisschen Kleingeld für ein nettes Getränk. 16.30 Uhr Energie Beach Cup, 18 Uhr dann die Sparkassen Beach Party. Und damit wünscht Radio Enno allen Zuhörern einen sonnigen Start ins Wochenende und vielen Dank für die Unterstützung bei diesem Wetter an meine Gäste.

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3: Guten Morgen, liebe Hörer. Hier spricht Auguste Sandner und ich habe die aktuellen Aussichten für Sie mit freundlicher Unterstützung von Cornelia.
4: Am Freitag, abgesehen von einzelnen Schleierwolken, sonnig und trocken. Hochwerte zwischen 33 und 35 im Bergland, zwischen 29 und 32 Grad. Schwacher bis mäßiger Südostwind. In der Nacht zum Samstag klar, Minima zwischen 19 und 15 Grad, schwachwindig.
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5: Sonne satt, auch an diesem Freitag. Die Sonne war diese Woche überhaupt ein Thema, oder? Bei Ihnen zu Hause auch? Haben Sie am Mittwochabend die Sonnenfinsternis beobachten können? Im Netz gibt es davon ja schon einige tolle Bilder. Überhaupt großartig, was für Fotos vom Himmel inzwischen gemacht werden können. Oder Zeitrafferaufnahmen vom nächtlichen Sternenhimmel. Wir sind das inzwischen ja fast gewöhnt, dass wir Bilder von Sonne, Mond und auch Erde ansehen können. Doch das war natürlich nicht immer so. Am 14. August 1959, also heute vor 67 Jahren, wurde das erste Bild der Erde vom Satelliten Explorer 6 aus dem Weltraum gemacht. Die kleine Kamera schaffte nur einen Pixel pro Satellitenumdrehung und so mussten einige Techniker mühsam daraus im Nachhinein ein komplettes Bild erstellen. Deswegen hat diese erste Aufnahme aus dem All auch noch die eine oder andere Lücke. Doch der Pazifische Ozean soll darauf zu erkennen sein. Zugegeben, die ersten Reaktionen waren eher Enttäuschung. Aber seitdem ist ja jede Menge passiert. Selbst mit dem gewöhnlichen Handy kann man inzwischen schöne Bilder von Sonnenuntergängen oder der Milchstraße machen und so weiter.
3: Ja, vielen Dank. Die Sonne. Sie verwöhnt uns auch heute wieder mit ihrer vollen Kraft und wir können die Ferien durchaus mollig gewärmt in den Schwimmbädern der Gegend ausklingen lassen. Dazu haben wir heute auch gleich einen aktuellen Hinweis. Anlässlich des 185. Geburtstags der Kreissparkasse Nordhausen wird es heute eine Beachparty am Bielener Kiesgewässer geben. Verschiedene DJs sorgen für die richtige musikalische Untermalung, darunter Kopf und Hörer, DJ CU und Matthias Olk. Auf den Social-Media-Kanälen der Kreissparkasse wird erwähnt, dass es eine begrenzte Ticketanzahl gibt. Wer es noch nicht geschafft hat, sich online eine Eintrittskarte zu sichern, der kann heute ab 18 Uhr sein Glück an der Abendkasse versuchen. Für 10 Euro kommt man in den vollen Genuss der ersten Sparkassen-Beach-Party am Bielener Kiesgewässer. Und nicht genug damit, dass Sie sich bei den extremen Temperaturen im Nass abkühlen können. Nein, auch der Energie Beach Cup findet ab 16.30 Uhr vor Ort statt. Organisiert wird das Beach-Volleyball-Turnier gemeinsam von der EVN und dem SVC Nordhausen. 12 Mannschaften treten im Sand gegeneinander an und kämpfen um die begehrten Pokale. Also wollen Sie Teil dieses Happenings sein, dann kommen Sie heute unbedingt an die Bielener Kiesgewässer für Sport, Spaß und Musik. Ach, und vergessen Sie nicht, Sonnencreme einzupacken und vielleicht ein bisschen Kleingeld für ein nettes Getränk. 16.30 Uhr Energie Beach Cup, 18 Uhr dann die Sparkassen Beach Party. Und damit wünscht Radio Enno allen Zuhörern einen sonnigen Start ins Wochenende und vielen Dank für die Unterstützung bei diesem Wetter an meine Gäste.

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1: So, hallo, Auguste Sandner hier. Liebe Hörer und Hörerinnen, ich bin nicht allein im Studio. Ich habe einen Gast mir gegenüber sitzen. Stell dich doch einfach mal kurz vor, gleich zu Beginn.
2: Ja, schönen guten Tag, liebe Hörer. Mein Name ist Franziska Hessler. Ich bin heute im Studio von Auguste mit meiner Kollegin Andrea Köhler zusammen. Und wir kommen aus der Freiwilligenagentur des Landkreises Nordhausen und bringen eine neue Botschaft, die wir euch bringen wollen.
1: Okay, eine Botschaft, angebunden an einen speziellen Tag, zu dem ihr einladet, richtig?
2: Richtig.
1: Welcher ist das? Erzähl mal ein bisschen was.
2: Genau, am 25.09. diesen Jahres findet von 12 bis 17 Uhr unsere Ehrenamtsmesse statt. Die Ehrenamtsmesse bringt Vereine zusammen, Initiativen und Organisationen, die sich bei uns ausstellen und einfach euch zeigen, was unsere Region im Ehrenamt ausmacht, für was wir stehen und eure Fragen vor Ort beantworten und auch, wen sie suchen natürlich.
1: Ja, das ist cool. Es fand schon einmal statt, letztes Jahr im November, soweit ich mich erinnere, im Jugendclubhaus. Und das war ein voller Raum mit ganz vielen Ständen und Aufstellern. Und ich weiß noch, irgendjemand wurde abgeseilt in einem Gurt, Bergsteigergurt, keine Ahnung. Und ja, da war viel los auf jeden Fall, denn die Vereinswelt hier in Nordhausen ist groß und weit gefächert, breit gefächert. Alle suchen händeringend auch natürlich nach Mitgliedern, Teilnehmenden, Leute, die unterstützen. Ihr habt das jetzt so zum ersten Mal gemacht, jetzt ist schon die zweite Ehrenamtsmesse in Nordhausen. Worauf kann man sich denn dieses Jahr so freuen?
2: Genau, natürlich haben wir wieder im Gepäck unsere Mitmachaktion von dem Verein selbst. Mhm. Dann haben wir einen ganz neuen Verein dabei, die Subpiraten Nordhausen. Die bringen ihre Stands-up mit und Filme, dass man sich darunter was vorstellen kann. Und für die Aussteller ganz konkret haben wir dies ja auch einen Bereich nur mit Beratung und Fördermöglichkeiten, wo sie netzwerken können und sich beraten lassen können oder erst überhaupt mal schnuppern können, wie und was ist so eine Förderung und was bedarf es dafür. Mhm. Und zwar ist die Thüringer Stiftung Ehrenamt mit dabei. Es ist das Projekt Wort Nord dabei. Es ist die RAG Südharz mit dem Leader-Management dabei. Und dann habe ich ein Riesenpaket von der DSEE, der Deutschen Stiftung für Ehrenamt und Engagement, bekommen und habe jemanden, der seine Erfahrung gern mit euch teilt.
1: Das ist irgendwie ein ganz konkretes Beispiel aus Bleicherode, hattest du im Vorgespräch gesagt. Also so ganz konkret und praxisnah wie möglich, weil manchmal als Verein, besonders liebe Hörer und Hörerinnen, diejenigen von Ihnen, die im Vorstand mit drin sind oder einmal jährlich zu irgendwelchen Vereinssitzungen gehen, es bleibt alles immer sehr theoretisch, ist viel auf dem Papier, viel Bürokratie, ne, so einen Antrag zu schreiben. Also hier bei Radio NO kann ich davon auch ein Liedchen singen. Und da kann man also bei dieser Ehrenamtsmesse sich vor allen Dingen erstmal auch, ich finde es immer schön, Gesichter zu Namen, mit denen man vielleicht sogar schon mal schriftlich Kontakt hatte, irgendwie ne, zu ordnen und dann beraten lassen im ganz konkreten Fall, weil zum Beispiel ein Geschichtsverein ja auch ganz andere Bedürfnisse, Bedarfe hat, als wen habt ihr denn letztes Jahr da so noch gehabt? Also außer uns natürlich, wir waren auch dabei, aber

0: ich kann mich noch an Aljonka erinnern, kann das
1: genau.
0: sein, dass sie so heißt?
1: Netzwerk Aljonka ist genau. dabei, die sind dies Jahr auch wieder dabei.
0: Das Kinderhospiz, weiß ich noch, genau. war dabei. Also richtig, ja, es ist wie gesagt breit gefächert.
1: Wir haben aus jedem Bereich Sportkultur, Soziales, ich hoffe, ich habe nicht vergessen, aber wirklich breit gefächert, was unsere Region stark macht und widerspiegelt.
0: Sehr, sehr cool. Kostet das was? Muss ich Eintritt zahlen?
1: Nein, es ist für alle, es ist für die Aussteller kostenfrei, es ist für die Besucher frei. Einfach kommen, mitmachen und Fragen stellen.
0: Ja, und vielleicht einen Verein finden, wo man sich auch engagieren genau. möchte, ne? Weil es gibt wirklich genug, was man auch ohne, sage ich jetzt mal, berufliche Spezifikation, Spezialisierung irgendwie machen kann. Am 25. September von 12 bis 17 Uhr im Jugendclubhaus Nordhausen. Falls ich aber, also ich meine, ihr habt jetzt schon eine riesige Liste an Ausstellern. Falls ich aber jetzt, falls wir mit diesem Beitrag Hörer und Hörerinnen erreichen, die so sagen, ach, hat sich da mein Verein eigentlich schon angemeldet, können wir da auch was ausstellen? Ihr habt bis zum 27. August noch die Möglichkeit offen gelassen, dass man sich auch noch als Aussteller, als Ausstellende da bei euch melden kann, ja?
1: Genau, sehr gerne. Entweder im Büro der Freiwilligenagentur direkt telefonisch melden oder eine E-Mail schreiben auf ehrenamt@kreisjugendring-nordhausen.de.
0: Ja, cool. Und wie ist das an dem Tag? Ich erinnere mich, letztes Jahr gab es auch ein Rahmenprogramm, beziehungsweise also es gab so eine Podiumsdiskussion und Mini-Pitches. Gibt es diese Möglichkeit dieses Jahr auch wieder?
1: Genau, die Mini-Pitch waren so interessant, dass wir gesagt haben, wir möchten dem Verein wieder diese Möglichkeit auch einräumen, unbedingt. Und somit hat jeder Verein die Möglichkeit, 5 Minuten Zeit auf der Bühne in Anspruch zu nehmen und sich einen kleinen Mini-Pitch vorzustellen. Einfach, wer sind wir, was machen wir und wem brauchen wir? Mehr genau. bedarf es gar nicht und dann ist man mittendrin
0: ja, im Austausch.
1: Geschehen.
0: Genau. Cool.
1: Neben dem Mini-Pitch, das werden 2 Blöcke, haben wir noch geplant, eine kleine Gesprächsrunde aus der Ehrenamtsagentur, wo wir ganz tolle Ehrenamtliche aus den letzten Jahren mit dabei haben, die einfach mal ihre Erfahrungen mit euch teilen. Also was haben sie erlebt, wie sind sie zum Ehrenamt gekommen, was macht Ehrenamt so wertvoll, aber auch welche Fragen gibt es gleich vielleicht oder welche Fragen sind aufgetaucht. Ne? Also freut euch auf spannende Erfahrungen aus der Ehrenamtsarbeit, das ist unser kleines Rahmenprogramm.
0: Richtig cool. Also wer Lust hat auf Gespräche, Austausch, also Menschen kennenlernen, die mit Leidenschaft für etwas brennen, das findet man bei der Ehrenamtsmesse in Nordhausen auf jeden Fall. Liebe Hörer und Hörerinnen, halten Sie auch schon nach Plakaten, wo HeldInnen gesucht werden. Und dass dieses Event überhaupt stattfinden kann, das erzählst du uns noch, beziehungsweise habt ihr da jemanden im Fokus, dem ihr Danke sagen wollt?
1: Genau. Wir werden selbst gefördert von der Thüringer Stiftung Ehrenamt und vom Ministerium. Und ansonsten, dass wir überhaupt die Messe so bewerkstelligen können, sagen wir ganz lieben Dank an unsere Unterstützer, den Kreis Jugendring Nordhausen e.V., die Jugendverbandsarbeit wirkt mit und das Projekt Tinker. Danke dafür.
0: Ja, das ist schön. Liebe Grüße gehen raus. Das mache ich im Radio sowieso am allerliebsten. Grüße verteilen. Liebe Grüße auch an alle Vereine hier in der Stadt und im Landkreis. Und ich freue mich schon, euch alle wiederzusehen bei der Ehrenamtsmesse am 25. September von 12 bis 17 Uhr im Jugendclubhaus Nordhausen. Dankeschön, Franziska, dass du da warst.
1: Danke.
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1: Guten Morgen, liebe Hörer. Hier spricht Auguste Sandner und ich habe die aktuellen Aussichten für Sie mit freundlicher Unterstützung von Cornelia.
2: Am Freitag, abgesehen von einzelnen Schleierwolken, sonnig und trocken. Hochwerte zwischen 33 und 35 im Bergland, zwischen 29 und 32 Grad. Schwacher bis mäßiger Südostwind. In der Nacht zum Samstag klar, Minima zwischen 19 und 15 Grad, schwachwindig.
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3: Sonne satt, auch an diesem Freitag. Die Sonne war diese Woche überhaupt ein Thema, oder? Bei Ihnen zu Hause auch? Haben Sie am Mittwochabend die Sonnenfinsternis beobachten können? Im Netz gibt es davon ja schon einige tolle Bilder. Überhaupt großartig, was für Fotos vom Himmel inzwischen gemacht werden können. Oder Zeitrafferaufnahmen vom nächtlichen Sternenhimmel. Wir sind das inzwischen ja fast gewöhnt, dass wir Bilder von Sonne, Mond und auch Erde ansehen können. Doch das war natürlich nicht immer so. Am 14. August 1959, also heute vor 67 Jahren, wurde das erste Bild der Erde vom Satelliten Explorer 6 aus dem Weltraum gemacht. Die kleine Kamera schaffte nur einen Pixel pro Satellitenumdrehung und so mussten einige Techniker mühsam daraus im Nachhinein ein komplettes Bild erstellen. Deswegen hat diese erste Aufnahme aus dem All auch noch die eine oder andere Lücke. Doch der Pazifische Ozean soll darauf zu erkennen sein. Zugegeben, die ersten Reaktionen waren eher Enttäuschung. Aber seitdem ist ja jede Menge passiert. Selbst mit dem gewöhnlichen Handy kann man inzwischen schöne Bilder von Sonnenuntergängen oder der Milchstraße machen und so weiter.
1: Ja, vielen Dank. Die Sonne. Sie verwöhnt uns auch heute wieder mit ihrer vollen Kraft und wir können die Ferien durchaus mollig gewärmt in den Schwimmbädern der Gegend ausklingen lassen. Dazu haben wir heute auch gleich einen aktuellen Hinweis. Anlässlich des 185. Geburtstags der Kreissparkasse Nordhausen wird es heute eine Beachparty am Bielener Kiesgewässer geben. Verschiedene DJs sorgen für die richtige musikalische Untermalung, darunter Kopf und Hörer, DJ CU und Matthias Olk. Auf den Social-Media-Kanälen der Kreissparkasse wird erwähnt, dass es eine begrenzte Ticketanzahl gibt. Wer es noch nicht geschafft hat, sich online eine Eintrittskarte zu sichern, der kann heute ab 18 Uhr sein Glück an der Abendkasse versuchen. Für 10 Euro kommt man in den vollen Genuss der ersten Sparkassen-Beach-Party am Bielener Kiesgewässer. Und nicht genug damit, dass Sie sich bei den extremen Temperaturen im Nass abkühlen können. Nein, auch der Energie Beach Cup findet ab 16.30 Uhr vor Ort statt. Organisiert wird das Beach-Volleyball-Turnier gemeinsam von der EVN und dem SVC Nordhausen. 12 Mannschaften treten im Sand gegeneinander an und kämpfen um die begehrten Pokale. Also wollen Sie Teil dieses Happenings sein, dann kommen Sie heute unbedingt an die Bielener Kiesgewässer für Sport, Spaß und Musik. Ach und vergessen Sie nicht, Sonnencreme einzupacken und vielleicht ein bisschen Kleingeld für ein nettes Getränk. 16.30 Uhr Energie Beach Cup, 18 Uhr dann die Sparkassen Beach Party. Und damit wünscht Radio Enno allen Zuhörern einen sonnigen Start ins Wochenende und vielen Dank für die Unterstützung bei diesem Wetter an meine Gäste.

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3: Guten Morgen, liebe Hörer. Hier spricht Auguste Sandner und ich habe die aktuellen Aussichten für Sie mit freundlicher Unterstützung von Cornelia.
4: Am Freitag, abgesehen von einzelnen Schleierwolken, sonnig und trocken. Hochwerte zwischen 33 und 35 im Bergland, zwischen 29 und 32 Grad. Schwacher bis mäßiger Südostwind. In der Nacht zum Samstag klar, Minima zwischen 19 und 15 Grad, schwachwindig.
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5: Sonne satt, auch an diesem Freitag. Die Sonne war diese Woche überhaupt ein Thema, oder? Bei Ihnen zu Hause auch? Haben Sie am Mittwochabend die Sonnenfinsternis beobachten können? Im Netz gibt es davon ja schon einige tolle Bilder. Überhaupt großartig, was für Fotos vom Himmel inzwischen gemacht werden können. Oder Zeitrafferaufnahmen vom nächtlichen Sternenhimmel. Wir sind das inzwischen ja fast gewöhnt, dass wir Bilder von Sonne, Mond und auch Erde ansehen können. Doch das war natürlich nicht immer so. Am 14. August 1959, also heute vor 67 Jahren, wurde das erste Bild der Erde vom Satelliten Explorer 6 aus dem Weltraum gemacht. Die kleine Kamera schaffte nur einen Pixel pro Satellitenumdrehung und so mussten einige Techniker mühsam daraus im Nachhinein ein komplettes Bild erstellen. Deswegen hat diese erste Aufnahme aus dem All auch noch die eine oder andere Lücke. Doch der Pazifische Ozean soll darauf zu erkennen sein. Zugegeben, die ersten Reaktionen waren eher Enttäuschung. Aber seitdem ist ja jede Menge passiert. Selbst mit dem gewöhnlichen Handy kann man inzwischen schöne Bilder von Sonnenuntergängen oder der Milchstraße machen und so weiter.
3: Ja, vielen Dank, die Sonne. Sie verwöhnt uns auch heute wieder mit ihrer vollen Kraft und wir können die Ferien durchaus mollig gewärmt in den Schwimmbädern der Gegend ausklingen lassen. Dazu haben wir heute auch gleich einen aktuellen Hinweis. Anlässlich des 185. Geburtstags der Kreissparkasse Nordhausen wird es heute eine Beachparty am Bielener Kiesgewässer geben. Verschiedene DJs sorgen für die richtige musikalische Untermalung, darunter Kopf und Hörer, DJ CU und Matthias Olk. Auf den Social-Media-Kanälen der Kreissparkasse wird erwähnt, dass es eine begrenzte Ticketanzahl gibt. Wer es noch nicht geschafft hat, sich online eine Eintrittskarte zu sichern, der kann heute ab 18 Uhr sein Glück an der Abendkasse versuchen. Für 10 Euro kommt man in den vollen Genuss der ersten Sparkassen-Beach-Party am Bielener Kiesgewässer. Und nicht genug damit, dass Sie sich bei den extremen Temperaturen im Nass abkühlen können. Nein, auch der Energie Beach Cup findet ab 16.30 Uhr vor Ort statt. Organisiert wird das Beach-Volleyball-Turnier gemeinsam von der EVN und dem SVC Nordhausen. 12 Mannschaften treten im Sand gegeneinander an und kämpfen um die begehrten Pokale. Also wollen Sie Teil dieses Happenings sein, dann kommen Sie heute unbedingt an die Bielener Kiesgewässer für Sport, Spaß und Musik. Ach, und vergessen Sie nicht, Sonnencreme einzupacken und vielleicht ein bisschen Kleingeld für ein nettes Getränk. 16.30 Uhr Energie Beach Cup, 18 Uhr dann die Sparkassen Beach Party. Und damit wünscht Radio Enno allen Zuhörern einen sonnigen Start ins Wochenende und vielen Dank für die Unterstützung bei diesem Wetter an meine Gäste.
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1: Guten Morgen, liebe Hörer. Hier spricht Auguste Sandner und ich habe die aktuellen Aussichten für Sie mit freundlicher Unterstützung von Cornelia.
2: Am Freitag, abgesehen von einzelnen Schleierwolken, sonnig und trocken. Hochwerte zwischen 33 und 35 im Bergland, zwischen 29 und 32 Grad. Schwacher bis mäßiger Südostwind. In der Nacht zum Samstag klar, Minima zwischen 19 und 15 Grad, schwachwindig.
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3: Sonne satt, auch an diesem Freitag. Die Sonne war diese Woche überhaupt ein Thema, oder? Bei Ihnen zu Hause auch? Haben Sie am Mittwochabend die Sonnenfinsternis beobachten können? Im Netz gibt es davon ja schon einige tolle Bilder. Überhaupt großartig, was für Fotos vom Himmel inzwischen gemacht werden können. Oder Zeitrafferaufnahmen vom nächtlichen Sternenhimmel. Wir sind das inzwischen ja fast gewöhnt, dass wir Bilder von Sonne, Mond und auch Erde ansehen können. Doch das war natürlich nicht immer so. Am 14. August 1959, also heute vor 67 Jahren, wurde das erste Bild der Erde vom Satelliten Explorer 6 aus dem Weltraum gemacht. Die kleine Kamera schaffte nur einen Pixel pro Satellitenumdrehung und so mussten einige Techniker mühsam daraus im Nachhinein ein komplettes Bild erstellen. Deswegen hat diese erste Aufnahme aus dem All auch noch die eine oder andere Lücke. Doch der Pazifische Ozean soll darauf zu erkennen sein. Zugegeben, die ersten Reaktionen waren eher Enttäuschung. Aber seitdem ist ja jede Menge passiert. Selbst mit dem gewöhnlichen Handy kann man inzwischen schöne Bilder von Sonnenuntergängen oder der Milchstraße machen und so weiter.
1: Ja, vielen Dank. Die Sonne. Sie verwöhnt uns auch heute wieder mit ihrer vollen Kraft und wir können die Ferien durchaus mollig gewärmt in den Schwimmbädern der Gegend ausklingen lassen. Dazu haben wir heute auch gleich einen aktuellen Hinweis. Anlässlich des 185. Geburtstags der Kreissparkasse Nordhausen wird es heute eine Beachparty am Bielener Kiesgewässer geben. Verschiedene DJs sorgen für die richtige musikalische Untermalung, darunter Kopf und Hörer, DJ CU und Matthias Olk. Auf den Social-Media-Kanälen der Kreissparkasse wird erwähnt, dass es eine begrenzte Ticketanzahl gibt. Wer es noch nicht geschafft hat, sich online eine Eintrittskarte zu sichern, der kann heute ab 18 Uhr sein Glück an der Abendkasse versuchen. Für 10 Euro kommt man in den vollen Genuss der ersten Sparkassen-Beachparty am Bielener Kiesgewässer. Und nicht genug damit, dass Sie sich bei den extremen Temperaturen im Nass abkühlen können. Nein, auch der Energie Beach Cup findet ab 16.30 Uhr vor Ort statt. Organisiert wird das Beach-Volleyball-Turnier gemeinsam von der EVN und dem SVC Nordhausen. 12 Mannschaften treten im Sand gegeneinander an und kämpfen um die begehrten Pokale. Also wollen Sie Teil dieses Happenings sein, dann kommen Sie heute unbedingt an die Bielener Kiesgewässer für Sport, Spaß und Musik. Ach, und vergessen Sie nicht, Sonnencreme einzupacken und vielleicht ein bisschen Kleingeld für ein nettes Getränk. 16.30 Uhr Energie Beach Cup, 18 Uhr dann die Sparkassen Beach Party. Und damit wünscht Radio NO allen Zuhörern einen sonnigen Start ins Wochenende und vielen Dank für die Unterstützung bei diesem Wetter an meine Gäste. 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
3: Das literarische Komplott hat sich ja bei einem Poetry Slam Workshop kennengelernt. Und wir machen hier aber keinen klassischen Poetry Slam. Also die Texte werden nicht nacheinander gevotet, hier wird keiner auf den ersten Platz geklatscht oder so. Da haben wir uns des Friedenswillens einfach dafür entschieden. Und jetzt werde ich so ein bisschen auch dafür sorgen, dass die Stimmung ein wenig eine andere wird. Deswegen spreche ich einfach 3 Sätze länger, damit wir langsam gemeinsam ankommen. Bei Ungesagt. Es wurde geflüstert. Das konnte Paula gar nicht leiden. Das bedeutete, es wurde etwas vor ihr geheim gehalten. Nö, das gefiel der 7-Jährigen überhaupt nicht. Sie ging doch schon in die Schule und konnte das meiste lesen und schreiben. Sie gehörte jetzt zu den Großen. Es war nicht fair, dass sie flüsterten. Das sagte Paula auch ihrem Uropa, den sie in letzter Zeit regelmäßig besuchten. Mama hatte gesagt, dass ihm Uroma fehlte. Und das konnte Paula sehr gut verstehen. Niemand konnte so tolle grüne Klöße machen, so schöne Plätzchen backen oder so wunderbar abends am Bettrand mit der Gitarre Lieder zum Einschlafen singen. Papa hatte Paula erzählt, dass Uroma und Uropa das auch für ihn schon gemacht hätten, als er so alt war wie sie jetzt. Na gut, Uropa sang zwar gern, aber es klang nicht so schön wie bei Uroma. Paulas Urgroßvater Otto war eher für seine Geschichten bekannt. Er begann sie immer mit dem Satz: Weißt du, früher gab es ein Land, das existiert heute nicht mehr, aber in dem habe ich Folgendes erlebt. Und dann berichtete er über Kollegen, die ihn ausschlossen und über die er sich dann ganz schrecklich lustig machte, oder wie er mit ganz verrückten Aktionen eine Stelle als Lehrer bekam. Und am Ende verwies er immer auf seine wunderbare Frau, die ihm all seine Flausen verzieh und nur liebevoll die Augen verdrehte. Paula wusste, dass die Erwachsenen das Liebe nannten. Wenn man einen Menschen an seiner Seite hatte, der einen so akzeptierte, wie man eben war. So wie Janni, Paulas beste Freundin. Die war zwar ganz anders, aber es passte kein Blatt Papier zwischen sie. Sie fanden sich toll, egal was war. Paula rannte die Treppe voraus zu ihrem Uropa hoch. Er saß wie immer in seinem Sessel und lauschte dem Radio. Sein rechter Fuß wippte ein wenig mit der Musik mit. Die Augen hatte er geschlossen. Das kleine Mädchen blieb im Türrahmen stehen und beobachtete den alten Mann einen Moment. Sie wollte nicht, dass er erschrak, also klopfte sie an die Tür. Ihr Urgroßvater schmunzelte und sagte: Wer da? Ein Klopfsalat, rief Paula und hüpfte zum Sessel. Sie umarmte Otto und fragte: Welcher Tag ist heute? Heute, vor 40 Jahren, war ich mit deiner Uroma im Erzgebirge und wir haben im Krankenhaus dein Papa das erste Mal gesehen. Meine geliebte Frau hat sich so gefreut. Ganz aufgeregt war sie, weißt du? Sie hat sich das meistens nicht anmerken lassen, aber als ich einen Scherz machte und sie nicht reagierte, wusste ich, jetzt muss ich vorsichtig sein. Otto lachte und strich Paula über die Wange. Die hatte schon angefangen, etwas ungeduldig mit den Füßen zu trampeln. »Nein, Uropa«, sagte sie dann etwas grummelig, »heute ist Papas Geburtstag. Er kommt gleich hoch, wir singen zusammen, okay?« Paulas Uropa nickte und stemmte sich mit beiden Händen auf die Sessellehnen, um aufzustehen. Als das Geburtstagskind zur Tür hereinkam, schmetterten die beiden ein Ständchen, dass die Gläser im Wandschrank nur so klirrten. Der restliche Nachmittag verlief wie immer. Paula saß die meiste Zeit am Küchentisch mit der Wachsdecke und malte mit den Buntstiften, die aus dem letzten Jahrhundert zu kommen schienen. Viele davon waren auch schon klitzeklein gespitzt. Eine Apfelschorle neben sich konzentrierte sich das Mädchen auf ihr Meisterwerk. Es zeigte einen dicklichen Mann und eine große, dünne Frau. Zwischen ihnen ein Kind mit struwweligem Haar und Brille. Alle lachten. Zwei blickten direkt aus dem Bild heraus, doch der ältere Herr sah zur Seite hin, zur Frau. Paula beendete das Bild mit den Schuhen, ließ den Stift fallen und rannte ins Wohnzimmer, um ihrem Uropa das Bild zu zeigen. Als sie am Kaffeetisch ankam, spürte sie, dass das Gespräch schon wieder unterbrochen wurde. Wieder dieses Gefühl, dass ihr etwas verheimlicht wurde. Doch jetzt hatte sie keine Zeit, sich zu beschweren. Uropa, guck mal, ich habe dir was gemalt, siehst du? Das bist du, das bin ich und das ist Uroma. Otto nahm das Papier in die Hände und lächelte dabei. Paulas Mutter tippte ihrer Tochter auf die Schulter und sprach leise zu ihr. Lässt du uns noch einen Moment allein, mein Schatz? Wir haben noch etwas Wichtiges zu besprechen, ja? Du kannst auch runter in den Garten gehen und an der Reckstange turnen. Ich komme gleich nach und sehe mir an, was du schon alles kannst. Als Paula 20 Jahre später ihrem Papa beim Singen zuhörte und durch den Türspalt ins abgedunkelte Zimmer ihrer Tochter lunschte, erinnerte sie sich an Otto. Der Gesang war ebenso kratzig und nicht jeder Ton saß. Aber dieses Gefühl von Geborgenheit, Zuhause und Wärme war genau dasselbe. Und vor Paulas innerem Auge blitzte ganz kurz die wütende Siebenjährige auf, die nicht verstand, warum niemand sie darauf vorbereitet hatte. Warum Uropa damals einfach entscheiden konnte, gehen zu wollen.

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1: Es gab auf Social Media in den letzten Monaten einen Trend, Videos zu machen, wo man einen Brief an sich selbst schreibt, an das Ich von früher. Und ich habe mir gedacht, oh, ist ja total unangenehm, so der ganzen Weltöffentlichkeit und das so öffentlich dann hochzuladen und es vorzulesen. Und da dachte ich mir, schreibe ich mir doch einen Text und bringe den hier auf die Bühne. Das ist viel besser. Liebe Jule, ja, ich dachte, ich schreibe dir mal. Wir haben uns lange nicht gesprochen, vor allem aus dem Grund, dass, soweit wir das beurteilen können, Zeit linear verläuft und es deshalb schwierig ist, sich mit seinem jüngeren Ich mal zufällig an der Bushaltestelle oder in der Schlange beim Bäcker zu treffen. Wie alt bist du jetzt? 12? 13? Sitzt du gerade an deinem Platz in der 7a, in deinem Klassenzimmer im E-Flügel mit den Fenstern zur Straße? Oder bist du noch auf dem Weg in die Schule? Diese knappe Stunde mit dem Bus, in der es sich so gut wie alle Hausaufgaben erledigen lassen, wäre da nicht das Rudel Rehe auf dem weitläufigen Gelände des Wasserwerkes kurz hinter Hosterwitz, das deine komplette Aufmerksamkeit fordert. Wenn der Bus mit knapp 60 dort vorbeidonnert, presst du deine Nase.

Nase an die Scheibe und versuchst, einen Blick auf die Tiere zu erhaschen. Versuchst, sie im hohen Gras zu zählen. 3 Rehe sind ein guter Tag, aber du vermutest, dass es noch mehr sein müssen. 4 oder sogar 5. Die Hausaufgaben in deinem Schoß sind für einen Moment vergessen und du überlegst, wem du dieses herausragende Ereignis, das sich täglich ereignet, erzählen kannst. Ja, ob du es glaubst oder nicht, das ist eine Frage, die ich mir heute auch noch stelle. Und weißt du was? Ich erzähle einfach den Leuten im Internet davon, von den Wanderfalken am Lilienstein oder dem Rudel Rotwild, das ich letzte Woche oben in Fürstenau gesehen habe. Und wenn ich lustig bin, schreibe ich sogar einen Text darüber und lese ihn auf der Bühne. Dazu aber später mehr. Du bist jetzt vermutlich in der Schule angekommen und verbringst die Zeit bis zur ersten Stunde damit, die Herr der Ringe-Sammelkarten aus der Kellogg's Müsli-Packung mit deiner Freundin Niki zu vergleichen und zu tauschen. Dir fehlen noch Frodo und Eowyn, ausgerechnet. Aber Niki will ihren Frodo nicht rausrücken und Eowyn fehlt euch beiden noch. Also alles genau wie gestern, aber zu besprechen gibt es trotzdem genug. Du erzählst, dass du gerade versuchst, Elbisch zu lernen, Sindarin. Niki erzählt von Christoph aus der 7b. Und plötzlich ist es so, als würde sie eine andere Sprache sprechen. Liebe Jule, ich glaube, du ahnst es schon eine ganze Weile. Du lebst auf einem anderen Stern. Du bist zu Hause in deiner eigenen Welt, die zu betreten die meisten keinen Bock haben. Und die wenigen, die es tun, verlassen sie irgendwann wieder kopfschüttelnd, ratlos. Zu chaotisch ist es dort, zu fantastisch, zu weit weg von der Realität, zu albern, zu wunderlich, zu melancholisch. Dazu dieser schleichende Prozess, dass deine Begeisterung für die Dinge nicht mehr ansteckt, sondern abschreckt. Und du wirst es dir nicht erklären können. Es wird dein Herz brechen, dieses Nicht-Verstehen. Und es wird sich anfühlen, als wärst du ein einsamer Planet in den Weiten des Weltalls, ohne Orbit, ohne Fixstern. Du schickst mit deinen Radioantennen Nachrichten an die Sonnensysteme um dich herum, aber entweder kommen sie nicht an oder die Empfänger sprechen nicht die gleiche Sprache. Liebe Jule, es tut mir leid. Es wird ein Punkt kommen, an dem du dich richtig scheiße allein fühlen wirst. Daran hat niemand Schuld. Du bist einfach, wie du bist. Und wie durch ein Wunder bleibst du auch so. Manchmal frage ich mich, wie du das gemacht hast. War der Gedanke, dich anzupassen, schmerzhafter als der, allein zu sein? Ich glaube irgendwie schon. Wenn ich richtig drüber nachdenke, wir können ganz gut allein sein. Ich weiß nur nicht, ob das schon immer so war oder wann wir das gelernt haben. Was ich weiß, dass es nicht immer so bleiben wird. Ja, liebe Kleine, unsichere, langgewachsene, ungelenke, alberne, verschwiegene, verträumte Jule, die sich zwischen 2 Buchdeckeln eine eigene Welt gebaut hat. Es kommt einfach alles komplett anders. Ich will nicht zu viel verraten, denn ich weiß, wie sehr du es hasst, wenn jemand dir das Ende einer Geschichte verrät. Das bleibt übrigens auch so. Aber sonst, nee, es wird nicht alles perfekt. Und es wird vor allem auch nicht alles leicht. Das Anderssein, das bleibt ein Kern von dir. Es wird dich zu vielen Umwegen zwingen, die rückblickend dann einfach das sind, was sie sind. Dein Weg. Aber was erzähle ich, der Weg von Frodo und Sam durch die Mückenwassermoore nach Mordor war auch nicht geradlinig oder gut für den Lebenslauf. Apropos Lebenslauf. Ich glaube, das ahnst du wahrscheinlich auch schon, aber nee, wir machen keine Karriere, wir werden auch nicht berühmt, dem Himmel sei Dank. Aber das Rehrudel am Wasserwerk, das gibt es noch. Kennen nämlich auch andere. An guten Tagen sieht man im Vorbeifahren 5, 6,
7 Tiere stehen. Und zu Hause wirst du enthusiastisch dem besten Mensch der Welt davon erzählen, mit dem du seit 17 Jahren zusammen bist. Ja, ich weiß, keine Spoiler. Nur eins noch. Du wirst mit 37 auf einer Bühne stehen, in einer komplizierten, vielfältigen, liebenswerten Kleinstadt, die du von Herzen lieben lernen wirst. Und dort wirst du einfach sein, wer du bist. Liebe Jule, es wird nicht alles gut, aber das Gute wird grandios. Mach's gut, trink ordentlich, iss weniger Süßes. Danke. Danke, Jule.

0: Ich tauche auf aus diesem tiefen Schlund. Ich trauere dem Gestern hinterher, welches nie unser Morgen werden durfte. Gestern, da hab ich dich vermisst, denn meine Sinne waren wund. Heute fühle ich mich fremd in dieser Welt, ich eine Absurde. Ich setze mich mit all meiner Kraft zur Wehr, doch egal wie stark ich versuche zu sein, ich fühle dich noch unter meiner Haut. 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Ich habe dich noch nie gesehen, hier oben bei den warmen Sonnenstrahlen. Ich werde es wohl niemals verstehen, warum die da unten nicht erstrahlen. Doch ich kehre immer wieder zurück, tauche ein in diesen tiefen Schlund, verliere mich da unten Stück für Stück und sehe in der Sonne schon lange keinen Grund. Denn hier gibt es so viele bunte Farben und Lichtblicke, keine schlechten Gedanken in meinem Hirn, weil du mir Höhepunkte gibst und ich dir Geld schicke. Spiele ich gern mit dir in deinem Film? Ja, viel lieber verweile ich hier, wo du mir gibst den Sinn im Leben. So gerne bin ich im Schlund bei dir, denn ich weiß doch, wie sehr du mich liebst. Und ich tauche auf, ich tauche wieder aus dem tiefen Schlund. Doch du hast meinen Mund fest an mich gepresst und damit vollkommen verstummt. Jedes Mal lasse ich es zu, bis du mich entlässt. Ich weiß, der Tag wird noch kommen. Irgendwann. Ich weiß, der Tag wird gut für mich sein, aber ich kann nicht von alleine gehen, ich spüre diesen Drang. An meinen Beinen hängt ein Stein und im Schlund ist Wasser bis zum Rand. Ich denke, dass ich ertrinke, doch es fühlt sich so unglaublich gut an und plötzlich verwischt deine Schminke. Ich sehe dich. Unter dem fesselnden Schein hängt der unverhandelbare Tod. Auf einmal will ich nicht im Schlund sein, weil ich bin in der Not. Ich schreie, aber ganz ohne Laut, denn es ist niemand mehr da, um mich zu hören. Nur noch du hast mich durchschaut. Jetzt will ich mit aller Kraft den Schlund zerstören, denke an die Wärme und das Licht und wie das Leben ganz ohne dich mal war. Doch du bist da und mein Herz sticht. Nun sehe ich alles ganz klar. Ich hätte dich nie berühren sollen. Ich hätte dein Angebot ablehnen müssen. Jetzt bin ich schon eine Weile im Schlund verschollen. Und es ist niemand da, um mich zu schützen. Jetzt bin ich schon lange Vergangenheit, doch du bleibst immer da. Triffst andere mit deinem Licht, deiner Krankheit und hast mich vergessen, ehe ich nicht mehr war. Du nimmst jede Form an, egal ob fest, flüssig oder Gas. Du ziehst jeden in deinen Bann, quälst sie zum Spaß. Nur wenige entkommen diesem Schlund. Einige sterben beim Aufprall. Zunächst scheint der Lichtblick immer bunt, dann erst später kommt der Knall. Licht ist schneller als Schall.
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0: zu ihrer Mutter.
1: Liebe Hörer und Hörerinnen, mein Name ist Auguste Sandner und ich bin Teil des literarischen Komplotts Pirna. 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
2: Als Kind wusste ich noch nicht, dass meine Mutter mich mit meinem Spielzeug-Einkaufsladen schon auf die harte Realität vorbereitet hat. Auf die harte Realität zwischen Aufstiegs-BAföG, Zöliakie, wo 5 Scheiben Brot 2,50 Euro kosten und dann noch nicht mal gut schmecken, und einem leeren Kühlschrank, der ehrlicher ist als betrunkene Menschen und Kinder gleichzeitig. Denn Aufstiegs-BAföG ist auf irgendeine Weise auch eine kreative Art, viel Glück zu sagen. Viel Glück dabei, den Kühlschrank bis Ende des Monats irgendwie gefüllt zu bekommen und dabei Nudeln mit Pesto nicht zu einem neuen Lebensstil werden zu lassen. Oder viel Glück bei der Variante zwischen Facharbeit, Schule und einem Minijob kein Mental Breakdown zu bekommen. Ich habe mich für den Mental Breakdown entschieden. Und jetzt sind Sätze wie, haben Sie eine Payback-Karte oder Edeka-App? Und nein, die Parkkarte darf ich nicht abstempeln, wenn Sie nicht bei uns eingekauft haben, fester in meinem Gehirn verankert als die Dimension pädagogischen Handelns. 2 Tage die Woche sitze ich an der Kasse. 14 Uhr bis 21 Uhr. 7 Stunden zwischen schönen Nachmittag noch und ich kündige innerlich. Ich kenne die, die jeden Tag die gleiche Flasche Wasser für 40 Cent kaufen oder die, die mich jedes Mal anmeckern, wenn ich nach der Payback-Karte frage, weil sie ihre Daten für sowas doch nicht preisgeben wollen. Ich kenne die, die passend zahlen wollen und dann in einer anderen Dimension nach Münzen suchen. Die Dimension, in der Zeit keine Rolle spielt und Warteschlangen nur ein Gerücht sind. Moment, ich hab's gleich. Nein, haben sie nicht. Sie graben, sie wühlen, schauen in ihre Geldbörse, als hätten sie sie noch nie vorher gesehen. Und ich sitze und lächle. Professionell, beruflich. Und dann kommen die Brötchen-Mischtüten-Menschen. Und ich möchte wirklich wissen, wer sich das zum Teufel ausgedacht hat. Diese Tüten haben ein Sichtfenster zum Durchgucken. Aber dieses Sichtfenster ist aus Milchglas. Milchglas! Man sieht alles und gleichzeitig nichts. Ich starre hinein wie in meine Zukunft, weil es gerade keine Jobs für Erzieher gibt. Es könnte ein Roggenbrötchen sein, es könnte ein Körnerbrötchen sein, aber welches? Gott entscheide. Also wird ertastet, gedrückt, gefühlt, wie bei einer schlechten Gameshow, errate das Körnerbrötchen. Und natürlich reißt die Tüte. Sie reißt immer. Das Papier ist geduldig, aber die Brötchen sind es nicht. Und der nächste Kunde steht da. Mit einer Tüte so vollgestopft mit Brötchen, als hätten sie Angst, die Brötchen könnten bei zu viel Bewegungsfreiheit weglaufen und sich einem anderen Kunden anschließen. 10 Sorten, mindestens. Und sie sagen, das müssen Sie doch wissen, was hier drin ist, das ist Ihr Job. Ja, klar, ich erkenne Brötchen an ihrer Aura. Ich spüre das Laugenbrötchen durch das Durchguckfenster in Milchglasoptik. Doch was ich noch viel mehr spüre, ist eine Existenzkrise. Doch Brötchen sind nur der Anfang. Denn neben Brötchenmischtütenmenschen gibt es auch Geldmischtütenmenschen. Menschen, die mir ihre Tüte mit Kleingeld hinhalten, als wäre es ein Opfer. Ein Opfer für meine Geduld. 1 Cent, 2 Cent, 5 Cent, 10 Cent, 20 Cent. Ich sortiere, ich sammle 2 Minuten lang. Meine Schlange wächst, meine Hoffnung schrumpft. Und dann, wie durch ein Wunder, strecken sie mir die Scheine und großen Münzen entgegen. Ach, die waren auch noch da? Witzig. Und ich habe mir die 6,25 Euro aus dieser Tüte rausgesucht. Naja. Dann gibt es noch die, aber gestern war das doch im Angebot, Menschen. Gestern war mein Optimismus auch noch da. Und der Freitagsknüller ist halt an einem Samstag nicht mehr im Angebot. Bis der Samstagabend dann in einem großen Finale endet. Mein Lieblingskunde, Der 20.59 Uhr, Mensch. Nicht 20.58 Uhr, nicht 20.57 Uhr. Er wirft sich in die zugehenden Glastüren, schmeißt seinen Einkauf aus das Kassenband oder eher in meinen Kassenraum. Kein Hallo, kein Blick. Ich bin ein Möbelstück mit Kassenfunktion. Er kontrolliert den Kassenzettel. 3 Minuten. Mein Feierabend steht schon draußen und wartet wie ein enttäuschter Freund. Doch er kontrolliert den Kassenzettel, als hätte ich nicht seinen Einkauf, sondern sein Leben abgerechnet. Ich denke an die Sprühflasche zum Saubermachen, bei der ich in meiner ersten Schicht erstaunt war, mit welcher Motivation und Reichweite das Wasser auf das Kassenband gesprüht wird und die Überreste des Tages entfernt. Gedanklich natürlich, nur gedanklich. Er geht um 21.02 Uhr. Ich bleibe zurück, damit Nudeln mit Pesto nicht zu meinem All-Time-Favorite-Food wird. Dankeschön.

0: die moderne Allnacht. An einem Dienstagabend um 19 Uhr im Schlafzimmer einer kleinen Dreizimmerwohnung in einem Hochhaus in einer europäischen Großstadt öffnete sich ein Sarg. Mit müden Gliedern und einem Ächzen richtete sich eine hagere, bleiche Gestalt auf und entstieg ihrem aus Eiche gezimmerten Schlafmöbel. Sehnige Füße glitten in rosafarbene Pantoffeln, die wie kleine Häschen aussahen, und mit spinnenhaften Fingern griff sie nach einem langen Morgenmantel aus schwarzem Samt mit blutrotem Innenfutter und streifte ihn über ihre knochigen Schultern, bevor sie nach einer schwarzen Sonnenbrille griff und diese aufsetzte. Müde stapfte die Gestalt in das Badezimmer der kleinen Wohnung und begann sich die Zähne zu putzen. Dabei summte sie leise vor sich hin und schenkte vor allem ihren Eckzähnen ganz besondere Aufmerksamkeit. Die wilden, schlohweißen Haare band sie zu einem strengen Zopf und lackierte sich ihre Nägel in einem tiefen Nachtschwarz mit Goldglitter. Zufrieden mit dem Ergebnis der Abendtoilette ging sie zum Kühlschrank und holte eine Blutkonserve aus dem Gemüsefach. Das Etikett auf der Konserve verriet, dass es sich um Blut der Gruppe 0 Plus handelte. Die Gestalt seufzte. 0 Plus war so Standard, so basic, langweilig und dröge. Aber was sollte man machen? Sie nahm die Konserve mit in das Wohnzimmer, wo ihr Homeoffice-Arbeitsplatz stand, setzte sich vor den Rechner und legte sich mit routinierten Griffen eine Transfusion, sodass der Blutfluss gestartet werden konnte. Mit einem stillen Seufzen quittierte sie die erfrischende Wirkung des Lebenssaftes und zog eine Augenbraue hoch. Oha, so basic war das Blut ja gar nicht. Sportler? Marathonläufer oder Radprofi gar? Das hätte man sich ja direkt für eine Gelegenheit mit Hangover aufbewahren können. Man muss sie zu genießen wissen, die kleine Überraschung, dachte sich die Gestalt und tippte ihren Benutzernamen in den Rechner ein. Dracula. Vor 5 Jahren hatte Dracula bei einer großen amerikanischen Biotech-Firma angefangen, die weltweit operierte. Das hatte viele Vorteile. Homeoffice, flexible Arbeitszeiten und eine stabile Versorgung mit Blutkonserven aus Forschungsprojekten. Mit Grausen erinnerte er sich an die Zeiten vor 200 Jahren, als er Monat für Monat Dorfbewohner, die in der Nähe seines Schlosses wohnten, entführen musste. Oft hatte er sie zu diesem Zwecke zu einem Festmahl mit reichlich Wein eingeladen, was regelmäßig dazu führte, dass er unsägliche Kopfschmerzen vom Blut seiner Opfer bekam. Dann noch das ganze Aufrechterhalten aristokratischer Fassaden, ungeplante Umzüge, wenn die Dorfbewohner als Mob bei ihm vor der Tür standen, das dauerhaft schlechte Gewissen, das mit dem Aussaugen seiner Opfer kam, und die ständige Gefahr, dass man sich irgendwelche Krankheiten einfing. Furchtbar war das alles gewesen. Aber mit der Zeit hatten Wissenschaft und technischer Fortschritt das Leben der Menschen und damit auch sein eigenes verbessert. Dank Hygiene und besserer Ernährung seiner Opfer wurde er selber seltener krank, und mit der Einführung von Blutkonserven hatte sich das Problem dann für ein für alle Mal erledigt. Nun hat er auch nicht mehr ständig diesen widerlichen metallischen Geschmack im Mund, was seine Lebensqualität sehr erhöht hatte. Dazu kam, dass er heute auch keine Diener und Handlänger mehr brauchte, die für ihn das Schloss in Schuss hielten, niederträchtige Handlungen ausführten, ständig eine Gehaltserhöhung verlangten und ihn mit ihrer Inkompetenz mehr als einmal in schwere Bedrängnis gebracht hatten. Heute hatte er dank Waschmaschine, Heißluftfritteuse, Smart Home Fensterrollläden, Paketdiensten und seinem Quietscheentchen, das er liebevoll Bram Stoker nannte, alles, was er brauchte, um gut zu überleben. Wenn er einsam war, ging er zu Goff-Konzerten, da fiel er nicht weiter auf. In Minecraft hatte er sich ein hübsches Schloss gebaut. Über das Internet spielte er Fantasy-Rollenspiele und diskutierte in Online-Foren über dies und jenes. Gerade versuchte er, einem geradezu hoffnungslosen Zeitgenossen davon zu überzeugen, dass es totaler Unsinn und ein Ammenmärchen war, dass Vampire ihre Opfer zu neuen Vampiren machten. Dann würde ja die Vampirpopulation unter der Annahme einer gewissen Umwandlungsphase der Fibonacci-Folge gehorchen und nach nur 50 Iterationen, also so weniger als 10 Jahren, müsste es schon über 12 Milliarden Vampire auf der Welt geben. Völliger Blödsinn. Hatte er selber damals im Briefwechsel mit Fibonacci vor 800 Jahren so hergeleitet. Leider verfing seine Argumentation nicht, aber was sollte man machen? Das Leugnen von Expertenwissen hatte leider mal wieder Hochkonjunktur. So schwierige Wörter. Und irgendwie schienen die Menschen nach all den Jahrzehnten des Fortschritts geradezu Lust auf Selbstzerstörung zu haben. Wenn er dann noch den Zombie mit der orangenfarbenen Haut sah, fragte er sich, wer von beiden das wahre Monster war. Während er so in Gedanken versunken war, gesellte sich sein Kater von Helsing zu ihm und legte sich auf seinen Schoß. »Ach du, wie soll ich denn so arbeiten?« sagte Dracula und kraulte dem Kater hinterm Ohr, der wohlig schnurrte. E-Mails lesen und den Firmenchat durchforsten ging schließlich auch mit nur einer Hand. In seiner Arbeitsgruppe wurde gerade an künstlichem Blut gearbeitet, das Menschenspenden überflüssig machen würde. Versuchsweise hat er sich schon mal eine Probe von Arbeit mitgenommen, eines Nachts, ganz heimlich. Es fühlte sich an wie echtes Blut, nur ohne das schlechte Gewissen. Geschmacklich passte es sehr gut zu seinem geliebten Knoblauchbrot. Und ja, dachte er sich, warum sich nicht heute nach der Arbeit zum Feiermorgen einfach mal eins gönnen? Und Van Helsing würde sich bestimmt auch über ein paar Leckerlis freuen. Dankeschön.
1: Und damit beenden wir die Sendestunde, gestaltet vom literarischen Komplott Pirna. Vielen lieben Dank an meine Kolleginnen und Kolleginnen, an Juliana, Lara, Lea, Felix. Und ich hoffe, liebe Hörer und Hörerinnen, Ihnen hat diese Sendestunde gefallen. Ich freue mich jedes Mal, wenn mein Ensemble, gegründet in Pirna aufgrund eines Poetry Slam Workshops, hier auch bei Radio Enno einen Ort findet, an dem es vielleicht den ein oder anderen noch erreichen kann, der von uns noch nichts weiß. Sie können uns gerne folgen auf Social Media bei Instagram und wir haben auch eine Webseite. Geben Sie einfach mal literarisches Komplott ein und dann finden Sie uns eigentlich auch. Mein Name ist Auguste Sandner. Ich verabschiede mich von Ihnen. Einen Song hören wir noch in dieser Sendestunde und ansonsten mache ich hier gerne auch noch mal Werbung für meine Schreibwerkstatt, die regelmäßig in der Stadtbibliothek Nordhausen stattfindet. Denn Sie können auch Texte schreiben. Davon bin ich fest überzeugt und vielleicht mögen Sie das mal ausprobieren und eventuell dann auch im Radio zu hören sein mit Ihren geschriebenen Werken. Uns macht es auf jeden Fall sehr viel Freude. Liebe Grüße gehen raus an mein liebes Ensemble und ich wünsche euch eine schöne Sommerpause. Haben Sie noch einen schönen Tag, Ihre Auguste Sandner.

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2: Und ein herzliches Willkommen hier von Auguste Sandner bei Radio Enno, dem Bürgerradio von Nordhausen für Nordhausen. Wir begrüßen Sie live aus Studio 1. Liebe Hörer und Hörerinnen, ich bin nicht alleine hier im Studio, denn ich habe einen Gast und zwar Leonie. Hallo Leonie.
3: Hallöchen.
2: Du warst schon mal hier und hast ein Praktikum bei uns gemacht und das ist aber jetzt schon ein paar Wochen her.
3: Zwei Monate.
2: Oha, du hast genau recherchiert. Ja. Es ist 2 Monate her. Und so oft haben wir das nicht, dass jemand nach einem Schülerpraktikum hier wieder auftaucht und so sagt, hey, lass uns doch nochmal eine Sendung irgendwie machen. Aber das scheint dir mit dem Live, scheint dir gut gefallen zu haben,
3: ja,
2: Leonie.
3: Es hat sehr viel Spaß gemacht.
2: Haha, also Empfehlung an alle, liebe Hörer und Hörerinnen da draußen, kommen Sie doch gerne hier bei Radio Enno vorbei am August-Bebel-Platz und setzen sich mit mir einfach in ein Studio und unterhalten sich über dies und das. Wir sind jetzt hier bei Enno intern live und Leonie, worum soll es denn in der nächsten Stunde gehen mit dir?
3: Ja, ich dachte, wir haben ja, als ich Praktikum gemacht habe, haben wir ja über die WM geredet, die dann eine Woche später losging. Das ist ja jetzt schon wieder vorbei.
2: Genau.
3: Da gibt's einiges, was passiert ist, sowohl positiv als auch negativ. Ja, und da dachte ich mal, können wir heute nochmal drüber quatschen.
2: Das ist cool, denn du liebst Fußball.
3: Ja.
2: Für alle die, die ich vielleicht noch nicht kenne, aber warum liebst du Fußball? Was ist das Tolle? Kannst du das beschreiben?
3: Ja, also ich wurde ja sozusagen eigentlich reingeboren. Also Papa war ja auch Fußballfan. Mhm. Und da kam halt diese Liebe einfach zum Fußball, Dortmund auch bei mir. Mhm. Das ist einfach wie so eine Familie. Auch wenn man die Fans nicht kennt, alle, das ist ja Mengen. Und trotzdem fühlt man sich verbunden. Das ist einfach toll.
2: Das stimmt. Die Fangemeinschaften sind, ja, stark, sag ich mal, was ja auch unser FSV Wacker 90 Nordhausen gerade wieder erleben darf, die sich ja krass umstrukturieren ins neuen Vorstand und irgendwie gefühlt 3/4 des Kaders ist hinfort gepustet. Die haben jetzt ihre ersten Spiele hinter sich mit neuem Trainer und allem und wer steht ganz fest auf der Tribüne, singt und bejubelt, selbst bei einer Niederlage 0-7, ja, die sind da, die klatschen, die rufen, die feuern an und beweisen genau das, was du beschreibst.
3: Ja, genau.
2: Wir gehören zusammen. Tja, ich als Dynamo Dresden-Kind weiß das auch, wie cool das sein kann. Du bist jetzt Dortmund-Fan.
3: Ja.
2: Was hast du schon so einen Blick in die neue Saison geworfen? Mit was rechnest du, mit was nicht? Was war da so los?
3: Ja, also bei Dortmund war eigentlich auch sehr viel los. Also Julian Brandt, der ja seit 2019 da war, wurde Vertrag nicht verlängert, ist gegangen. Niklas Süle ist gegangen, Salih Özcan ist gegangen. Dann Karim Adeyemi ist jetzt zu Barca. Also, und das waren auch alles viele Top-Verdiener, würde ich sagen. Heißt, Dortmund hat jetzt wieder ein bisschen Geld, aber Dortmund probiert jetzt auch wieder ein bisschen auf die eigene Jugend zu setzen, haben jetzt auch Konstantinos Karezas gekauft, der gestern bei seinem Debüt übrigens gegen Arsenal gleich ein Tor geschossen hat, hat mir sehr gut gefallen. Samuele Inacio auch und Joan Gadou auch neu, sind 2 davon sind 18, einer 19, also ich hoffe, es wird wieder sehr auf Jugend gesetzt. Es war damals unter Klopp genauso.
2: Okay.
3: Genau.
2: Cool. Also, liebe Hörer und Hörerinnen, ich hoffe, Sie hören schon. Ich habe hier eine echte Expertin neben mir sitzen. Ich weiß das sehr, sehr zu schätzen, dass du wieder bei uns im Studio bist. Das wird eine richtig schöne Stunde. Wir hören aber jetzt trotzdem ein bisschen Musik und sind gleich wieder da. Und dann gucken wir mal ein bisschen zurück, was die WM 2026 so zu bieten hatte, wo wir ja doch relativ früh ausgeschieden sind. Aber ja, das hören wir gleich alles. Dann bis gleich hier bei Radio Enno.

0: Nordhausen, was mich überhaupt nicht stört. Also ich bin ja sowieso, gehören doch alle irgendwie zusammen. Ich reise auch viel hier rum und mein Chef sagt immer, das gehört eigentlich nicht mehr zu Nordhausen. Und ich so, ist doch egal, Landkreis. Genau, aber du bist hier, weil du ein Schülerpraktikum gemacht hast und jetzt mit mir hier ein bisschen über Fußball sprichst. Du hast in der Zeit, wo du das Praktikum gemacht hast, auch Beiträge über die WM 2026 gemacht, welche ich richtig gut fand, weil du eben auf so Details und Hintergrundwissen eingegangen bist, was man sich als sozusagen Normalsterbliche irgendwie so, stimmt, interessant, aber nicht selber sozusagen recherchiert. Und da warst du richtig fit und hast uns viele Informationen geliefert. So, und du guckst sehr gerne Fußball.
1: Ja.
0: Und wir hatten als Thema, die WM hat ja so krasse Sendezeiten gehabt.
1: Ja.
0: Wie hast du die Zeit überstanden?
1: Ja, mit teilweise sehr wenig Schlaf. Also ich habe nachts, wenn es wirklich krasse Spiele waren und spannende Spiele, die mich auch sehr interessiert haben, habe ich es auch geguckt.
0: Also so 3 Uhr?
1: Ja, ich habe...
0: Echt jetzt?
1: Ja.
0: Ich habe größten Respekt vor dir, ganz ehrlich.
1: Also ich habe 3 Uhr Spiele in der Schulzeit noch ein bisschen ausgelassen und habe dann eher auf die 0 Uhr Spiele oder dann halt auch die 6 Uhr Spiele, dann frühs, weil ich ja eh wach war dann schon für die Schule, die habe ich dann geguckt, außer es war jetzt so ein cooles, ich jetzt erste zum Beispiel nachts war ja um 4, das habe ich geguckt, so ein bisschen.
0: Okay. Ja, spannend. Und genau. Und dann hast du natürlich, also ich nehme stark an, du hast für Deutschland die Daumen gedrückt.
1: Ja.
0: So, wie ging's dir bei dem Spiel gegen Paraguay?
1: Ja, das... Ich habe teilweise keine Worte gehabt. Ich war... teilweise von Paraguay echt enttäuscht, weil es echt unsportlich war. Deutschland auch nicht beste Leistung, Schiedsrichterleistungen war auch nicht wirklich.
0: Also da war der Wurm drin, so auf allen Seiten sozusagen.
1: Überall.
0: Hat dir nicht gefallen.
1: Nee.
0: Und hast du das mit deiner Familie geguckt, das Spiel? Habt ihr das zusammen geguckt?
1: Also am Anfang haben wir zusammen geguckt, aber irgendwann haben wir gesagt, wir gehen dann.
0: Emotionen waren so.
1: Ja, war ja dann aber auch schon später habe ich dann in meinem Zimmer alleine geguckt.
0: Und ach, fertig. Du grüne Neune.
1: Weil es ging ja bis nachts, halb zwei oder so. Und dann. Ja.
0: Okay, verstehe. Und du hast aber vorbereitend für diese Live-Sendung, hast du ein bisschen was recherchiert. Was hast du denn so rausgefunden? Was möchtest du gerne den Hörern und Hörerinnen erzählen?
1: Also es hat ja erstmal angefangen mit der Nominierung, dass teilweise Leute einfach nicht zufrieden waren mit... Jetzt, warum wird ein Pascal Groß statt ein Tom Bischoff mitgenommen, ein Sané statt Elmala und so weiter und so fort.
0: Okay.
1: Dann war es ja aber so, dass wer ausgefallen ist und das dann gesagt wurde, eigentlich, ja, Lennart Karl ist ja ausgefallen kurz vorher dann im Testspiel. Und dann wurde gesagt, Elmala, so könnte jetzt nachnominiert werden, super Saison mit Köln gespielt, Topscorer dort gewesen. Und dann nominiere ihn doch nach.
0: Ja.
1: Dann wurde aber Asan Ouedraogo nachnominiert. Gönne ich auch sehr, ist ein sehr cooler, guter Spieler.
0: Ja.
1: Wo ich mir dann aber denke, es ist auch erstmal nicht positionsgetreu. Also Ouedraogo ist eher so Verteidiger-Schiene.
0: Okay.
1: Und Elmala ist halt wirklich positionsgetreu für Lennart Karl gewesen. Wäre.
0: Okay, ja.
1: Ja, und aber Nagelsmann hat dann gesagt, ja, Ouedraogo hat schon mit Leipzig trainiert jetzt noch. Und Elmala hat mit Köln nicht trainiert. Das heißt, Elmala ist nicht im Rhythmus, Ouedraogo schon.
0: Okay.
1: Wo ich mir denke, aber warum? Weil warum guckst du nicht auf die Saison? Hast du doch bei den anderen auch gemacht.
0: Wie ist das? Du zitierst jetzt sozusagen Nagelsmann, ne? So guckst du diese Pressekonferenzen und alles dann auch? Oder woher hast du deine Informationen? Folgst du bestimmten Kanälen oder
1: ja,
0: was?
1: Ja, also ich verfolge Instagram oder auch so allgemein Sky oder... gibt es ja diverse Accounts, die davon berichten. Dann auch die ganzen Influencer, so zum Beispiel jetzt Conan oder Demi oder auch Eleni, über die wir uns letztes Mal unterhalten haben.
0: Ja.
1: Die berichten halt dann auch darüber.
0: Verstehe.
1: Pressekonferenzen gucke ich jetzt wieder öfters, wenn jetzt wo Klopp da ist. Aber Nagelsmann, er war halt sympathisch, aber trotzdem das, was er teilweise gesagt hat, ist jetzt so. Ja, und dann habe ich manchmal habe ich dann geguckt, welcher Spieler, ist ja meistens dann noch ein Spieler dabei, welcher Spieler ist dabei.
0: Ah ja.
1: Es gibt da jetzt was, was mich darüber interessiert, über den Spieler. Dann habe ich so geguckt, ja.
0: Ja, wie toll. Ich bin so fasziniert von deiner Leidenschaft dafür. Ich hätte unglaublich gerne die Zeit dafür.

0: auch so krass in ein Thema zu reinzulesen, weil hier bei Radio Enno ist es halt, du kriegst halt ne von allen möglichen Ecken, das ist ja Sport, Politik, Kultur, ja. Da sind die ganzen Vereine und sowas und alle sind super spannend. Ich würde mich gerne mit Imkerei wochenlang beschäftigen oder so. Ja, oder auch dem FSV Wacker 90, weißt du, so ich meine, gut, Sondershausen. Habe ich jetzt nicht gesagt, das hat sie nicht gesagt. Also ich würde mich super gerne, auch ich bin zum Handball eingeladen, ja, NSV und so. Und ich würde so gerne zu den Spielen gehen und berichten und so wie du, weißt du, mich da so reinarbeiten. Und ich finde das ganz klasse. Ja, ja. Also wirklich, Leonie, meinen großen Respekt für diese Konzentration. Und die, also wenn man so eine Leidenschaft hat, ich hoffe, das macht dich irgendwie auch glücklich. Ja, also dass das irgendwie, ja, sich dann so ein Geben und Nehmen sozusagen ist. Okay. Und genau, das war diese sozusagen Nominierung. Deutsche Nationalmannschaft, was war da noch erwähnenswert?
1: So, danach ging es los mit den Tagen. Also wir haben ja nicht gleich am Anfang reingestartet in die WM. Wir haben ja noch ein paar Tage gehabt bis das erste Deutschlandspiel war gegen Curaçao. Und dann so im Internet hat man so gesehen, die verstehen sich eigentlich alle ganz gut, was dann eigentlich im Nachhinein anders rausgekommen ist, aber dazu dann später mehr.
0: Okay.
1: Und dann war halt das erste Spiel gegen Curaçao. Das 7-1. Da war die Stimmung natürlich riesengroß. Es war.
0: Aber es ist auch, dann ist auch eine coole Sache irgendwie, Curaçao. Du hattest nämlich in deinem Beitrag darüber auch berichtet, ne? Irgendwie das kleinste Land, was teilnehmen durfte, was auch nur teilnehmen durfte, weil es jetzt diese neue Regelung mit diesen 48 Ländern
1: gab. Da gibt es ja jetzt auch irgendwie Infantino, der will jetzt noch mehr machen.
0: Echt jetzt? Oh mein Gott, dann wird die WM ein halbes Jahr lang.
1: Ja, das finde ich Quatsch.
0: Okay, aha. Persönliche Meinung, liebe Hörer und Hörerinnen.
1: Meine persönliche Meinung.
0: Aber bei Enno intern darf man das.
1: Ja, also da
0: darf
1: man, super.
0: Das ist wie so ein Kommentar, weißt du so. Da dürfen wir das. Sonst macht die Sendung einfach auch keinen Spaß. Also, liebe Hörer und Hörerinnen, irgendwo müssen wir ja auch hier unseren Mehrwert herziehen. Und persönliche Meinung, okay, war jetzt schon ein bisschen viel. Ich fand es dann auch unübersichtlich, wer sozusagen aus der Gruppenphase weiterkam.
1: Ja, ich finde, das fand es auch teilweise, also dadurch, dass ich es geguckt habe, viel ging es, aber
0: jemand, der dann eben nicht diese ganzen Spiele gucken kann oder so, das ist dann schon, ne, aus der reinen Ergebnistabelle war es dann manchmal echt ein bisschen kompliziert. Okay, aber genau. Was hast du zu dem Spiel noch? Ich habe dich unterbrochen und wieder hier mit meinem Gelabere abgelenkt.
1: Nö, also
0: Curaçao 7-1. Hat dir da was besonders gefallen? Wie hast du das verbracht? Kannst du dich noch erinnern?
1: Ich habe es zu Hause geguckt mit meinen Eltern, meiner Schwester.
0: Ja.
1: Ich bin eine, ich gehe immer mit keiner Hoffnung irgendwie an Spiele oder jetzt auch an irgendwelche Saisons rein, weil einfach damit man nicht enttäuscht wird.
0: Ja, verstehe.
1: Ja, und dann war es halt trotzdem super. Ich habe mich gefreut. Was ich sehr cool fand, waren die Fans von Curaçao, die halt wirklich trotz der 7-1-Niederlage dann hinter der Mannschaft standen und sogar nach dem Spiel gesagt haben, als sie dann langsam wussten, es wird
0: nicht
1: so nichts, haben die gesagt, also so, gegen Deutschland war sehr sympathisch, wir halten jetzt zu Deutschland, haben die gesagt. Ich fand es ja.
0: Das ist ja nett.
1: Ja, das war süß.
0: Ja, also die Fans habe ich auch bewundert und gefeiert. Wo hast du das denn geguckt? Hast du dir so ein Streaming-Dings gekauft?
1: Ich habe alles über Magenta geguckt. Das haben wir aber auch noch von der EM 2024 gehabt.
0: Okay.
1: Aber ich würde sagen, dieses Jahr war ja alles nochmal viel größer gewesen.
0: Okay. Ja, Magenta. Kleiner Stichpunkt, genau. Wir reden da gleich weiter, aber ein bisschen Musik hören wir uns jetzt an, damit es hier nicht ganz so trocken wird. Obwohl ich glaube, wir beide könnten locker zwei Stunden einfach durchreden darüber. Vor allen Dingen mit so einer Expertin habe ich ich bin einfach auch neugierig. Genau, aber Sie, liebe Hörer und Hörerinnen, kriegen jetzt eine kleine Musikpause. Wir hoffen aber sehr, Sie bleiben noch dran hier bei Radio Enno, dem Bürgerradio für Nordhausen, von Nordhausen, mit Auguste und Leonie bei Enno intern.

0: Und da sind wir wieder hier bei Radio Enno. Mein Name ist Auguste Sandner und Sie befinden sich live im Studio 1 hier über UKW 100.4 und der Tag gehört dir. Ich liebe diesen Reim, den muss ich auch ab und zu mal unterbringen. Genau, unser Bürgerradio für Nordhausen und ich bin nicht alleine, ich habe Leonie hier mit im Studio.
1: Genau.
0: Und wir unterhalten uns über die WM 2026, die jetzt schon einen Moment zurückliegt, ja. Aber ich fand das irgendwie ganz schön, dass wir nochmal so ein bisschen rekapitulieren, was war denn da? Und es ist natürlich die perfekte Woche dafür, denn am Ende der Woche gibt es dann die offizielle Bundestrainerstart.
1: Das stimmt.
0: Keine Ahnung, ne? Von Klopp. Darüber werden wir auch noch sprechen, auf jeden Fall über diese sehr spezielle, bemerkenswerte Person, die du ja aber auch schon eine ganze Weile kennen dürftest, oder?
1: Ja, ja.
0: Okay.
1: War ja 2011 und 2012 ist er ja mit Dortmund Meister geworden.
0: Mhm.
1: Ja.
0: Ja, genau, deswegen. Also da bin ich dann auch später nochmal gespannt, werde ich mal fragen, wie du den denn so findest, den Herrn. Aber jetzt zurück nochmal. Wir waren sozusagen beim ersten Spiel gegen Curaçao, bei Nominierung für die deutsche Nationalmannschaft und so weiter und so fort. Wir hatten Nagelsmann schon mal erwähnt. Und Magenta. Du hast auf Magenta geguckt. Ich tatsächlich auch. Das erste Mal, glaube ich, dass ich so richtig dafür gesorgt habe, dass ich alle Spiele irgendwie gucken kann. Und wie ging es dir so? Also hat Magenta das gut gemacht oder?
1: Also ich fand es richtig toll. Also auch, weil die wirklich 24/7, man hat immer was Spannendes zum Gucken gehabt. Auch wenn gerade kein Fußball lief, haben die ja auch alte Spiele gezeigt mit den Reaktionen von den Kommentatoren und Experten und so.
0: Mhm.
1: Und ja, die haben ja in München, glaube ich, hatten die ihr Studio gehabt in Deutschland, wo die dann, die haben ja immer parallel gemacht.
0: Ja.
1: In München, wenn es hier tags war oder morgens und dann... Dort in New York hatten die noch eins. Ich fand die Experten super. Ich fand es auch gut, dass die einen Schiedsrichter-Experten dabei hatten.
0: Das fand ich auch richtig cool.
1: Dass alles analysiert wurde, ich fand's.
0: Aber wie war das? Da gab es irgendwie verschiedene Kanäle. Kann das sein irgendwie?
1: Es gab 3 Stück.
0: Genau. Bist du da mal so geswitcht? Weil das habe ich tatsächlich nicht gemacht.
1: Also richtig lief ja auf dem ersten alles, so ganz normal. Dann, wenn die... war ja dann der letzte Spieltag, der dritte, war ja eine Gruppe wurde in Konferenz gezeigt, weil die Spiele parallel laufen mussten.
0: Ja.
1: Deswegen keine Wettbewerbsverzerrung und so, dass das nicht passiert.
0: Ja.
1: Da wurde dann einmal die Konferenz und dann die Live-Einzelspiele gezeigt. Wenn nur ein Spiel lief, haben die das dann einmal noch mit Statistiken gemacht und dann nochmal mit extra Kommentar oder so. Da habe ich dann geguckt, wer kommentiert wo, interessiert mich da jetzt was mehr. Das Statistiken-Ding habe ich jetzt nicht so oft geguckt.
0: Ach so, bist du aber kein Zahlen-Fan?
1: Doch, eigentlich schon, aber so während des Spiels mache ich danach.
0: Und du hattest gesagt, irgendwie es gab, wenn mal kein Live-Fußball lief, gab es alte Spiele zu sehen. Was kam da so?
1: Ich habe das, was mir jetzt so hängen geblieben ist, die WM 1990.
0: Geil,
1: lief Spiel. Dann lief's Finale von 2014, dann von 2006 WM im eigenen Land liefen Spiele 2010, wo Spanien lustigerweise auch Weltmeister geworden ist.
0: Ja.
1: Schön. Ja.
0: Und das hast du tatsächlich dir auch ab und zu dann sozusagen angetan.
1: Ja.
0: Ah, wie cool.
1: Nichts zu tun hatte, habe ich mir das auch mal angeguckt.
0: Wie ist das? Du bist ja Dortmund-Fan und es spielen ja ein paar Dortmunder in der Nationalmannschaft, richtig?
1: Genau.
0: Okay, erzähl mal, weil ich bin da ja nicht so involviert. Also ich weiß wirklich jetzt nicht, wer da bei welchem Verein spielt, aber sag mal, wie haben die sich die Dortmunder denn geschlagen?
1: Ich würde sagen, also die wirklich auch gespielt haben, regelmäßig, das waren ja jetzt... wäre ein Schlotterbeck gewesen, der ja leider nach dem zweiten Gruppenspiel ausgefallen ist. Und ein Matcher, der die ersten beiden Spiele ein richtig starkes Turnier gespielt hat.
0: Okay.
1: Danach hat es ein bisschen nachgelassen, aber eigentlich genauso wie bei Pavlovic, der hat ja mit ihm im Mittelfeld gespielt.
0: Ja.
1: Dann war ja noch Waldemar Anton mit. Aber der ist halt, das stand von Anfang an fest, dass der nur Backup-Innenverteidiger ist.
0: Okay.
1: Genauso wie Maxi Bayer auf dem Flügel, weil da haben wir einfach noch andere Spieler. Ansonsten, bei Nico Schlotterbeck war es halt super ärgerlich, weil er halt nach dem Elfenbeinküstenspiel ausgefallen ist.
0: Ja, das
1: stimmt. Habe ich eine Statistik.
0: Ja. Eben noch so sagen, Statistiken habe ich nicht so, aber jetzt eine bitte.
1: Das habe ich gesehen.
0: Okay.
1: Jedes Spiel, wo Nico Schlotterbeck gefehlt hat, hat Deutschland verloren. Bei der WM, EM 2024 war das schon. Gegen Spanien hat er gefehlt, sind wir rausgeflogen. Ja. Dann hatten wir in der Nations League oder ein Testspiel gewesen, glaube gegen die Slowakei war das, hat er auch gefehlt, haben wir auch verloren. Und jetzt war es ja auch, dann hat er gegen Ecuador und gegen Paraguay gefehlt und da haben wir auch verloren.
0: Ah, okay, das ist deine Ableitung. Ein Schlotterbeck ist sozusagen okay. Ja, natürlich. Es ist, ich weiß nicht, hast du mit ihm Interviews gesehen? Ich meine, man kann sich schon vorstellen, dass das für jemanden krass ist emotional, wenn man eine WM spielt und dann sich da verletzt und dann kann man nicht mehr daran teilhaben. Hast du da irgendwas mitgekriegt, wie es ihm ging? Wie ging es der Mannschaft so generell?
1: Ja, der Mannschaft, das ist halt ein harter Verlust. Er ist halt Stamm-IV neben Jonathan Tah. Und ja, er hat so eine Mentalität auch einfach auf dem Platz, genauso wie bei Dortmund. Die ist eigentlich teilweise echt unverzichtlich und ist halt tut weh. Von ihm selber habe ich danach eigentlich kein Interview gesehen, aber sein Bruder war bei Magenta und hat auch ein bisschen erzählt, ja, wie geht's einem halt nach so einem Aus, nicht so gut, aber...
0: Ja. Das ist so eine typische Journalistenfrage danach. Wie geht's ihm jetzt?
1: Ja, aber die haben halt probiert, das Beste draus zu machen.
0: Ja, okay. Okay, und du hast ja für die Sendung heute für NU intern hier eine Stunde WM-Rückblick 2026 mit Augusto und Leonie. Du hast ein bisschen recherchiert. Gibt's noch irgendwas, was du erwähnenswert findest über die deutsche Nationalmannschaft?
1: Der Rest kann man eigentlich, ist ja nicht mehr so viel passiert, kann man schnell abfrühstücken. Ja. Also gegen die Elfenbeinküste war ein hartes Spiel gewesen, finde ich, aber haben sich dann sehr gut geschlagen, wo dann ja auch Dennis Undaf, was ja auch ein Thema war, dass der nie eingewechselt wurde. Und dann, immer wenn er eingewechselt wurde, hat er ein Tor geschossen.
0: Ja.
1: Und Ecuador, da haben wir die eine Torentscheidung noch, die am Anfang wegen Leroy Sané. Okay. Das Tor, was eigentlich nicht hätte zählen dürfen, weil Pavlovic vorher Foul begangen hat. Und andersrum war es dann gegen Paraguay in der Verlängerung. Ja, wo dann das Tor von Jonathan Tah zurückgenommen wurde, was eigentlich zählen hätte müssen.
0: Wie ist das? Wie stelle ich mir dich so als Fußballguckerin dann vor? Bist du laut? Ärgerst du dich?
1: Es kommt aufs Spiel drauf an, also und auf die Mannschaft.
0: Ja.
1: Dortmund ist halt, da ist es extrem.
0: Okay.
1: Deutschland geht so, weil ich. Bei Dortmund kann ich mich so mit jedem Spieler, da habe ich so diese Verbindung, ist halt bei Deutschland jetzt nicht, weil da jetzt halt auch Bayern-Spieler sind. Oder was weiß ich, keine Ahnung.
0: Die,
1: auch
0: die ignoriert man extra.
1: Nein, ich ignoriere die nicht, aber ich habe halt nicht diese Verbindung, wie ich jetzt zu den Dortmundern habe.
0: Ja.
1: Aber ansonsten.
0: Aber pocht keiner an die Zimmertür und sagt, ey, leiser, reg dich. Habe ich es mir doch fast gedacht.
1: Ja.
0: Nee, aber das ist cool. Mein Bruder guckt auch so Fußball wirklich. Also da hörst du meilenweit, wie es gerade steht sozusagen. und das ist schon, ist schon faszinierend. Die Kommentatoren bei Magenta, wie haben dir die denn gefallen?
1: Ich fand's richtig toll. Also ich fand diese Klopp, Müller, Hummels und Johannes B. Kerner, der war ja der
0: Moderator
1: dort. Ich fand das super. Gab es ja auch beim Spiel gegen die gegen Curaçao so eine kleine Diskussion,
0: Schlagabtausch.
1: Ja, was dann passiert ist, weil dann hieß es, ja, gerade stellt noch Nagelsmann die Mannschaft auf. Es ist noch nicht September, das haben Hummels und Müller und Klopp haben das gesagt und da war es dann schon mit Klopp.
0: Du meinst, da haben sich schon so erste Gerüchte verbreitet?
1: Ja, war dann auch ganz groß im Netz, aber er hat sich dann auch persönlich nochmal bei Nagelsmann entschuldigt, dass das nicht so rüberkommen sollte und dass er voll hinterm Trainer steht und
0: Ja, spannend. Ich fand tatsächlich die Kommentatorenrunde auch super angenehm. Also die haben schön gesprochen, hatten irgendwie einen Die Atmosphäre war einfach cool, oder? Es hat gestimmt zwischen denen.
1: Es war ja auch Tabea Kemme war noch dabei, die fand ich auch toll. Und Laura Vontora. Und dann, ich habe halt auch noch das Social Media Team verfolgt.
0: Cool.
1: Mit Conan, mit Eleni, mit Eleni fand ich ja ganz toll. Die hat sich ja unter die Fans der anderen Länder noch gemischt. Mit so gemischt und hat dann geguckt, die waren ja auch ein ganz großes Thema, die Fans allgemein, was Norwegen mit dem Rudern anging.
0: Boah, das ist Hammer.
1: Und England mit Wonderwall und gab's ja ganz viel.
0: Ja, also das war, wie hast denn du diese WM sozusagen von der Atmosphäre überhaupt in diesen Stadien wahrgenommen?
1: Ich fand's krass, ich hätte es nicht so erwartet, weil ja auch vorher dieses, dass einige nicht einreisen dürfen und so, ich hätte auch nicht persönlich erwartet, dass so viele Deutschland-Fans da sein werden. Ich fand die Stimmung bei den Deutschland-Spielen echt gut.
0: Mhm.
1: Ja, und dann hast du halt, man hat halt die amerikanischen Fans, auch dieses Brasilien und die halt dann mehr vertreten sind, auch als jetzt die europäischen oder die asiatischen und die afrikanischen Teams. Aber auch die waren echt gut dabei, fand ich.
0: Ja, also ich fand auch, ich meine, man kriegt ja nur das mit, was die Kameras sozusagen, ne? Also man kriegt einen sehr gefilterten Blick. Ja. Ich fand es aber richtig schön. Wir hatten ja am Anfang, du hattest ja drei Beiträge für uns gemacht als Schülerpraktikantin noch vor der WM und hattest darüber berichtet, diese WM ist ja nicht nur, weil 48 Mannschaften teilnehmen konnten, sondern weil sie ja in Kanada, in den USA und in Mexiko stattfand. Ja. Also es war ja sehr breit aufgestellt, wo die Stadien sozusagen bespielt wurden. Ich weiß nicht, wie ging es dir da so? Hattest du das Gefühl, dass man das gespürt hat, wo man sich gerade befindet? Oder?
1: Ich muss persönlich sagen, mir hat in Mexiko die Stimmung hat mir am besten gefallen.
0: Okay.
1: Und auch, ich fand Kanada auch sehr schön. Ich fand halt USA, ich finde, die leben eher für andere Sportarten dann eher als für den Fußball.
0: Mhm.
1: Aber auch da war jetzt die Stimmung war da nicht schlecht oder so. Aber man hat jetzt, finde ich, schon gemerkt, wann waren wir in Mexiko und Kanada?
0: Okay.
1: Oder wann waren wir in der USA?
0: Ah ja, das finde ich spannend. Und wie fandst du Eröffnungsshow und was weiß ich, Finale oder was auch, wann gab es viele Musikacts etc.?
1: Ja, es gab ja, Eröffnungsshow gab es ja drei unterschiedliche.
0: Ja.
1: Also die erste war ja in Mexiko beim Eröffnungsspiel, was ja auch drunter und drüber lief, das Eröffnungsspiel, also mit drei roten Karten und ja, und da waren ja dann Shakira und Burna Boy da, die haben Premiere von Dai Dai gehabt.
0: Mhm.
1: Dann Tyler war noch da. Bei der zweiten in Kanada war dann Michael Bublé und halt so noch so regionale Acts gewesen.
0: Mhm.
1: Und in der USA dann beim Eröffnungsspiel, beim dritten, waren dann Katy Perry, nochmal Tyler und eine Licht- und Inszenierungsshow war noch gewesen. Genau.
0: Okay. Ja.
1: Das zum Eröffnung. Finale war ja dann nochmal was ganz anderes.
0: Genau. Aber was sagst du zum Finale? Beziehungsweise, mir gehen schon wieder die Gedanken so sozusagen
1: so
0: kreuz und
1: passiert.
0: Quer. Es ist so viel passiert. Und vor allen Dingen, man bei manchen Stellen wusste man nicht so, findet man das jetzt gut, findet man das jetzt nicht gut? Weil zum Beispiel auch, ich habe mit vielen Menschen gesprochen, die diese WM überhaupt gar nicht verfolgt haben. Die haben die richtig boykottiert, weil es eben so ein Kommerzding ist und so ein, es wurde ja auch während der WM ganz viel jetzt hat der mit dem telefoniert und dann wird eine rote Karte und so weiter.
1: Auch, das können wir dann auch
0: noch Ach so,
1: mal.
0: Das hast du auch recherchiert nochmal.
1: Ja.
0: Also weißt du, so, es war so von der Stimmung, es war so ein bisschen, darf ich das jetzt gut finden, darf ich das nicht gut finden? Trinkpause nach 20 Minuten.
1: Es gab ja super viele neue Regeln.
0: Ja.
1: Hier, ich habe eine halbe Zeit.
0: Okay, ich sehe schon, wir müssen dann verlängern.
1: Es war ein Lehrer von uns.
0: Ja.
1: Das fand ich ein bisschen Quatsch, was der uns erzählte. Aber der hat zu uns gesagt, wenn ihr die WM guckt, habt ihr den Fußball nie geliebt, hat er zu uns gesagt.
0: Oh.
1: Was ich ein bisschen echt hart fand.
0: Nein,
1: hat er nicht. Wo wir uns gesagt. Aber auch da.
0: Oh Mann.
1: Nehmen wir jetzt nicht so, ich nehme das nicht so hart, aber.
0: Ja. Naja, es ist halt, ich weiß nicht, wenn die Politik, ich meine, jedes Jahr sitze ich mit irgendjemandem hier im Studio und wir reden über den Eurovision Song Contest, ja. Und diese großen weltweiten Events und dann wundert man sich, dass da politisch halt was mit ich meine, ja, jemand, der nicht doof ist, natürlich nutzt er das. Also es tut mir leid. Ja. Also ne, so. Aber ja, über die Art und Weise kann man streiten. Ich finde auch, jeder hat das Recht, das zu boykottieren und dann nicht mitzumachen. Keine Frage, das soll jeder selber entscheiden. Ich fand halt besonders bei der, also wie gesagt, diese neuen Regelungen, die Trinkpause hat mich manchmal genervt, ja, muss ich gestehen.
1: Vor allen Dingen, weil es ja auch manchmal teilweise in klimatisierten Stadien, ja, waren, dann fand ich es einfach Quatsch.
0: Ja, ganz genau. Und du weißt ja als routinierte Fußballguckerin, dass manchmal so eine Pause, weißt du, das kann was durcheinander bringen.
1: Ist mir oft aufgefallen, ja, dass wirklich, wenn ihr zum Beispiel manche, oder es ist mir beim Deutschlandspiel gegen Curaçao auch aufgefallen, gerade kurz vor der ersten Trinkpause ist Curaçao so ein bisschen ins Spiel gekommen und nach der Trinkpause war Cut und dann war Deutschland wieder.
0: Okay.
1: Und
0: ja, das ist eben so die Frage, ne? Hat das nun einen Effekt oder hat es keinen Effekt? Einen Effekt hat es zum Beispiel, wenn jetzt so neue Regelungen aufkommen wie, also was hatten wir, Trinkpause, dann, warte mal, 5-Sekunden-Regel beim Einwurf oder sowas?
1: Bei Einwurf und Abstößen, was jetzt auch in der Bundesliga eingeführt wird, fand ich aber nicht schlecht, einfach damit Zeitspiel verhindert wird.
0: Ja.
1: Und wenn der Abstoß nicht unter 5 Sekunden, länger als 5 Sekunden dauert, gibt es die Ecke für den Gegner und beim Einwürfen dann auch Ballbesitz für den Gegner.
0: Okay.
1: Genau, dann gab's.
0: Ja, sag ruhig weiter.
1: Das Wechsellimit, also dass die Spieler innerhalb von 10 Sekunden Platz verlassen müssen, dass sich da auch nicht noch, dass das nicht gezogen wird.
0: Okay.
1: Dann die Behandlungspausen.
0: Oh ja, stimmt.
1: Das fand ich auch gut in Maßen. Also wenn Spieler sich dafür dann zu drängen, dann weiterzumachen, nur weil sie nicht raus wollen, das dann halt wirklich eine ernste Verletzung ist, finde ich das nicht so gut. Aber an sich fand ich es gut, weil es teilweise echt oft vorgekommen ist, dass sie sich einfach auf den Boden geschmissen haben, obwohl gar nichts ist.
0: Mhm.
1: Das haben auch die Experten von Magenta gesagt, das ist denen auch aufgefallen. Das fand ich auch super.
0: Ja.
1: Dann, wie gesagt, die Trinkpausen. Dann die rote Karte, wenn der Mund zugehalten wird beim Reden.
0: Aha, das habe ich gar nicht so bewusst wahrgenommen.
1: Das war das erste Spiel bei Paraguay, da gibt es diesen einen Sound, der jetzt auch mittlerweile schon zu Remixen gemacht wird.
0: Nein, was denn?
1: Genau, die Durchsage, weil die Schiedsrichter sagen ja alles durch das Stadion, dass es verständlich ist. Und die Durchsage, die er durchs Stadion gemacht hat,
0: die ist jetzt geremixed worden.
1: After Review.
0: Ach du Grün.
1: Dann ging es dann und war alles noch auf Englisch. Naja, einfach damit so Rassismus-Zeugs so verhindert wird. Ja. Das war ja in der Champions League letztes Jahr oft.
0: Okay, krass. Ja. Noch irgendwas auf dem Zettel?
1: Oh Gott,
0: noch mehr Änderungen.
1: Ein Platzverweis bei Protesten, also wenn die sollten die Spieler wegen irgendwelchen Schiedsrichterentscheidungen Platz verlassen, fliegen sie mit Rot.
0: Mhm.
1: Es gibt mehr VAR-Eingriffe bei gelb-roten Karten, die dürfen sie jetzt auch checken nochmal, also bei der zweiten gelben Karte dann.
0: Okay.
1: Eckballentscheidungen werden jetzt durch den VAR überprüft.
0: Okay.
1: Und es gibt eine neue Abseitstechnik mit 3D-Scans der Spieler und so.
0: Ja.
1: Und es gibt Sensoren im Ball fürs Handspiel.
0: Ja, okay. Und das ist jetzt sozusagen eingeführt worden und das soll jetzt die kommenden WMs so bleiben? Boah, oder war das jetzt nur für diese?
1: Ich gehe von aus. Ja. Also wirklich, wenn Infantino noch da ist, auch dann.
0: Darüber reden wir vielleicht auch gleich nochmal. Aber apropos, was das noch so für Auswirkungen hat. Also nicht nur eine Spielunterbrechung einer Trinkpause auf den Spielfluss einer Mannschaft, sondern ich war jetzt bei einem Spiel, ich weiß, das ist nicht so die Liga, die du guckst, aber ich habe Bleicherode gegen Rossleben geguckt und die hatten auch eine Trinkpause.
1: Ja, die zweite Liga, die haben jetzt auch, also da waren.
0: Wird jetzt auch übernommen, oder wie?
1: Nee, aber das war jetzt auch Temperaturen das Wochenende wieder, wo denen was. Höhere Temperaturen sind als meist teilweise bei der WM.
0: Okay.
1: Aber die haben dann teilweise auch getrunken, aber nur eine dann in der 20. so ungefähr.
0: Okay. Ja, also es ist spannend. Liebe Hörer und Hörerinnen, der weltweite Fußballsport hat natürlich auch auf Deutschland Auswirkungen beziehungsweise auf Regelungen und wie man mit bestimmten Dingen umgeht und so weiter. Wir unterhalten uns, also August und Leonie, wir unterhalten uns heute ein Stündchen über die WM 2026 und damit es aber nicht ganz so ich sag mal, langweilig wird, obwohl ich mir das nicht vorstellen kann, dass sie das langweilig finden. Also ich finde es nicht langweilig. Machen wir jetzt aber ein bisschen Musik. Und wir hatten ja schon so ein bisschen Musik angesprochen, weil bei der Eröffnung Musik lief und beim Finale ganz viel und sowas. Und wir hören jetzt in Wonderwall und wünschen einen schönen Tag hier bei Radio Enno auf 100.4. Und der Tag gehört dir.

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1: 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Ja, und gut zu hören sind hoffentlich auch wir, Auguste und Leonie, hier auf ihren Endgeräten bei Radio Enno, dem Bürgerradio von Nordhausen für Nordhausen. Wir sind live im Studio 1 am August-Bebel-Platz und haben uns jetzt die letzte Dreiviertelstunde mit der WM 2026 beschäftigt.
2: Genau.
1: Und haben gerade den Song Wonderwall gehört. Was hatte der für eine Bedeutung in dieser WM, Leonie?
2: Der Song wurde nach jedem Sieg der Engländer gespielt. Und da hat die ganze Kurve, die Mannschaft, haben diesen Song gesungen. Es hatte so eine schöne Atmosphäre.
1: Cool.
2: Es war toll.
1: Wie fandst du England? Hattest du die auf dem Zettel?
2: Ja, ich hatte sie so eigentlich relativ auf dem Zettel. Es waren ja die Halbfinals, die letzten vier Teams waren die ersten vier aus der Weltrangliste. Also es waren schon so das Turnier der Favoriten, würde ich sagen.
1: Okay, da gab es keine Überraschungen.
2: Also ab dem Halbfinale gab es keine Überraschung. Davor schon ein bisschen so mit Norwegen auch. Und ich fand, die Schweiz war ja auch...
1: Mhm. Ja, du hast ja für die Sendung ein bisschen recherchiert. Also neben den neuen Regelungen, von denen wir ja gerade schon ein bisschen erzählt haben hier, gab es auch noch andere Sachen, die für Schlagzeilen sorgten. Ja. Da hast du ein bisschen was gesammelt.
2: Ja, ich würde jetzt einfach mal eine Gruppenphase anfangen. Da gab es ja auch extrem viel. Also erstmal Kap Verde, die ohne Niederlage durch die Gruppe sind, in der Gruppe mit Spanien, Uruguay und Saudi-Arabien. Die haben dreimal unentschieden gespielt und die hatten ja auch einen Torwart, also Wosinha, der innerhalb von einem Spiel durch die Decke ging auf Social Media. Der hat ja vorm Spiel gegen die Spanier, hat er 20.000 Follower gehabt.
1: Okay.
2: Und mittlerweile ist er bei 29,5 Millionen Follower.
1: Wie erklärst du dir das? Warum er? Weil er so unglaublich gehalten hat.
2: Also er hat eine unglaubliche Leistung gehabt. Mhm. Er ist, hat man auch danach in den Interviews gemerkt, super sympathisch. Mhm. Er ist
1: so ein bisschen geerdet, nahbar sozusagen. Ja. Keiner von so einem, was weiß ich, überkandidelten irgendwas.
2: Ja. Okay. So, dann gab es ja noch die Türkei, die in der Gruppenphase ausgeschieden ist.
1: Mhm.
2: Also, naja.
1: Und das was ist das für ein Kommentar, Leonie?
2: Nee, ich hab mit was Besserem gerechnet, weil sie haben ja jetzt auch Arda Güler oder Kenan Yildiz, Hakan Çalhanoğlu oder ganz viele eigentlich, die auch in ihrer Liga, also auch in der Türkei, auch einige in der Bundesliga mit Can Usun zum Beispiel, echt nicht schlecht spielen. Und
1: tja, haben sie nicht zeigen können diesmal.
2: Ja.
1: Okay.
2: Ja.
1: Hast du noch irgendwelche nennenswerten Fakten?
2: Österreich ist Zweiter geworden in der Gruppe hinter Argentinien. Tunesien hat nach dem ersten Spiel, nach der 5-1-Niederlage gegen Schweden, gleich einen Trainer entlassen.
1: Ach du Grüne. Okay.
2: Kolumbien ist Erster geworden in der Gruppe vor Portugal. Und
1: ja, wie fandst du, du hast jetzt schon Argentinien und Portugal genannt, was ja auch immer so Mannschaften sind, die man bei jeder WM so auf dem Zettel hat, weil
2: mit ihren Stars.
1: Genau. Messi und Ronaldo. Ja, was? C7? Nee, wie heißt
2: CR7?
1: Das? CR7. Wie fandst du die beiden?
2: Also.
1: Bei Ronaldo muss ich ja wirklich jedes Mal, ich denke immer so, jetzt muss er doch noch irgendwas tun. Nein, er verändert an seiner Art und Weise nichts. Der rennt nicht, erwartet und dann versucht er irgendwie so zweimal pro Spiel.
2: Bis der Ball ihn aufs Silbertablett gelegt wird.
1: Genau, die arme Mannschaft, die echt immer um ihn rum scharwenzeln muss, damit das irgendwie klappt. Aber wie fandst du die beiden?
2: Also es war ja eher das Turnier von Messi, würde ich mal sagen.
1: Absolut, absolut.
2: Der ja positiv aufgefallen ist, spielerisch.
1: Ja.
2: Wobei ich sagen muss, Argentinien als Mannschaft ist eher negativ aufgefallen, so vom Verhalten
1: genau.
2: her, auch was beim Finale dann passiert ist mit Gavi, das war ja...
1: Erklär mal für alle, die es nicht gesehen haben, was du meinst. Was ist da passiert bei Argentinien?
2: Es war Paredes, ist nach dem Spiel, also Argentinier haben allgemein mit Eric Garcia, also mit dem Spanier, haben die diskutiert und Gavi ist dann dazwischen gegangen.
1: Okay.
2: Und er hat halt dann Gavi so beim Trikot genommen, hochgehoben, wirklich auf den Boden geworfen. Das war
1: Okay, krass.
2: Ganz schlimm. Allgemein die Unsport, also Argentinien war auch teilweise echt unsportlich. Ja. Nichts Paraguay zu übertreffen, aber
1: ja.
2: Aber weil das Spiel gegen Frankreich, Paraguay war ja unglaublich, auch richtig blöde Schiedsrichterleistung, das war auch nicht gut. Und der Paredes, der hat dann auch eine rote Karte nach dem Spiel noch gesehen, muss somit, weil dadurch die so lang ist, ich weiß jetzt nicht genau die Länge, aber er ist jetzt auch schon wieder eher in seinem Rentneralter im Nationalmannschaft, also einer der Älteren.
1: Ja.
2: Und es könnte jetzt wirklich sein, dass er jetzt kein Spiel mehr für die Nationalmannschaft machen kann, weil er halt in dem Alter ist und weil durch die Sperre so lang ist. Aber da ist er jetzt selber schuld. Also nach dem unsportlichen Verhalten ist das.
1: Ja. Oh ja, da, ich sehe schon. Also ich habe auch ein paar Spiele gesehen. Ich bin da nicht so gut wie du, dass ich da jetzt genau weiß, welches das war, weil ich habe auch wirklich dieses Jahr ziemlich viele geguckt. Aber ich hatte manchmal wirklich das Gefühl, okay, das ist jetzt weniger Taktik, sondern auf Körperkontakt ausgelegt und bestimmte Spieler da einfach so ein bisschen aus dem Game zu nehmen. Ja. Und
2: um es nochmal mit der Gruppenphase jetzt abzuschließen, hatte ich noch ein, zwei Spiele gehabt. Mhm. Also Brasilien, Marokko war, würde ich sagen, so vom Namen her das erste große Spiel, was ich auch, das kam ja um 12, glaube ich, abends. Ich fand spielerisch echt stark.
1: Okay.
2: Also eigentlich das, was man erwartet hat, jetzt vom Ergebnis vielleicht nicht, war 1-1.
1: Ja.
2: Aber war eigentlich ein sehr gutes Spiel. Dann, wie gesagt, so Eröffnungsspiel mit drei roten Karten. Mexiko gegen Südafrika.
1: Ja.
2: Dann haben wir noch das Katar-Schweiz-Spiel, das 1-1, wo Katar ganz aus dem Nichts irgendwie zum Schluss den Ausgleichstreffer.
1: Mhm.
2: Und jetzt vom Ergebnis her unspielerisch das England-Kroatien-Spiel. Das fand ich auch echt gut, das 4-2. Ja. Das war.
1: Ja, okay. Und du bist ja eine, ja, ich würde mal sagen, eine sehr genaue Beobachterin, weil du eben auch Dortmund-Fan bist und schon lange Fußball guckst und mit Papa zusammen wahrscheinlich auch die ein oder andere Analyse schon durchgesprochen hast und sowas. Es gibt in der deutschen Nationalmannschaft ja ein paar Dortmunder sozusagen. Du hattest mir vorhin irgendwas erzählt von, dass du noch irgendwas erwähnen wolltest mit einem Dortmund, was?
2: Ich habe, es wird oft, es war irgendwie das Turnier der Ex-Dortmunder, weil irgendwie ganz, ganz viele Ex-Dortmunder in diesem Turnier wirklich sehr gut gespielt haben. Also Hakimi mit Marokko, dann halt Bellingham, der wirklich mit, ich würde sogar sagen, der fast ein besseres Turnier gespielt hat als Kane für England. Haaland halt nicht zu vergessen mit Norwegen und Dembele Frankreich und dann halt Mikel Merino mit Spanien, der ja zwei entscheidende Tore geschossen hat dieses Jahr und der übrigens auch kurz nochmal Wunder aufreißen, 2024 Deutschland rausgeschmissen hat durch sein Tor. Aber ja.
1: Und das sind aber alles Ex-Dortmunder.
2: Okay.
1: Gibt es irgendeinen Dortmunder, dem du besonders hinterher trauerst, wenn du ja als Dortmunderin, also Dortmund-Fan?
2: Jetzt vom Turnier?
1: Oder wie du willst. Wer fällt dir als erstes
2: also
1: ein?
2: Also vom Turnier natürlich so Bellingham und Haaland, weil die halt wirklich, ich finde, sehr traurigen Abgang hat. Also bei so Hakimi, da wurde Dortmund einfach verarscht, damals von Real Madrid. Aber weil die gesagt haben, die wollen ihn unbedingt behalten, den können wir nicht kaufen. Der war nämlich nur ausgeliehen.
1: Okay.
2: Und dann, als er wieder zurückkam, wurde er direkt weiterverkauft. Das hat, das hat so gar keinen Sinn gemacht.
1: Aua.
2: So, Dembele ist nicht schön gegangen. Das war so ein Scheißabgang, der ohne richtige Verabschiedung und so. Merino, das ist so, den habe ich persönlich damals nicht so wahrgenommen. Also schon, aber jetzt nicht so, an den habe ich nicht so gehangen wie an den anderen. Und Bellingham und Haaland sind halt, Haaland war so ein Sympathieträger einfach. Ja. Und der hat halt auch mit Leistung geglänzt und Bellingham ist halt sein letztes Spiel, wenn wir das so sagen, war für alle Dortmunder das Spiel gegen Mainz, als wir die Meisterschaft verspielt haben, das 2-2. Und er konnte nicht spielen, weil er noch verletzt war. Und so, was wäre, wenn, hätte er gespielt. Und,
1: verstehe.
2: Und nicht bei der WM war dann halt so Jadon Sancho und Ian Maatsen oder auch Marco Reus, der wirklich Symbolbild von Dortmund war.
1: Okay, traurig
2: so ein bisschen. hinterher noch.
1: Ja, also wirklich beeindruckend, wie gesagt, wie dein Herz da so dran hängt. Ich höre dir unglaublich gerne zu. Wir sind jetzt schon fast am Ende unserer Sendestunde angelangt. Ich überlege gerade, so bei Live-Sendungen muss ich ja ab und zu auf die Uhr gucken und denke dann so, okay, hau ich jetzt noch einen Song raus oder sowas. Aber was hast denn du noch so auf deinem Zettel? Weil ich will natürlich nicht, dass deine Arbeit hier vergeudet ist.
2: Also wir haben noch... Ich finde die als Überraschung noch ein bisschen die Schweiz. Die sind überraschend weit gekommen.
1: Mhm.
2: Ist ja dann gegen Argentinien raus.
1: Gut.
2: Norwegen ist ja dann gegen England leider raus. Wo dann auch nochmal für die Dortmunder diese Geschichte mit Haaland und Bellingham die zusammengespielt haben.
1: Ja.
2: Bellinghams Bruder ja jetzt auch bei Dortmund. Bellingham war gestern sogar zum Spiel, zum Zugucken in London gewesen.
1: Okay.
2: Ja, über die negativen Überraschungen haben wir eigentlich schon gesprochen.
1: Ja.
2: Und sonst, ja. Und ja, wir müssten halt dann noch über das Finale und über das Spiel um Platz 3. Da ist ja ganz viel passiert.
1: Ja, sag mal, genau. Was ist Spiel Platz 3? War Frankreich gegen England.
2: Das 6-4.
1: Auch schön, ne?
2: Womit Mbappé mit 2 Toren nochmal dann Torschützenkönig geworden ist des Turniers. Und Mbappé und Messi haben ja auch den All-Time-Torrekord von Miroslav Klose eingestellt. Übertroffen.
1: Genau.
2: Und in dem Spiel hat Bukayo Saka ja auch einen Hattrick geschossen, was ich übrigens eine wunderschöne Geste von Bellingham nochmal fand, weil England ja noch den Elfmeter bekommen hatte, den einen.
1: Mhm.
2: Und eigentlich schießt der Bellingham oder Kane die Elfmeter.
1: Ja.
2: Und Bellingham hat den aber Saka überlassen, dass der seinen Hattrick kriegt in dem Spiel. Das fand ich sehr toll.
1: Da sammelt man gleich so Aura-Punkte.
2: Und ja, einfach dieses Sympathische.
1: Ja, absolut.
2: Und beim Finale, eigentlich gibt es da wirklich nicht zu viel zu sagen, außerhalb diese Halftime- und Eröffnungsshow, wovon ich übrigens die Halftime-Show so persönlich schöner fand, weil die Eröffnungsshow wurde ja auch nochmal in 2 eingeteilt und ich fand auch einfach die Acts in der Halbzeitshow schöner, so von Dings her. Ja.
1: Jetzt sagen wir noch, wer im Finale gestanden hat 2026.
2: Also, Argentinien gegen Spanien.
1: Gegen Spanien. Sehr gut.
2: Und ja.
1: Genau, wie ist es ausgegangen?
2: Spanien hat gewonnen.
1: Mit 1-0, genau.
2: Was ich noch mal kurz erwähnen möchte, irgendwie Wiederholung von 2010.
1: Okay.
2: Irgendwie auch war ja 2010 Europameister und Weltmeister dann.
1: Mhm.
2: Genau, 1-0, Ferran Torres war an sich nicht so ein spannendes Spiel.
1: Mhm.
2: Ich fand das Spiel um Platz 3 ehrlich gesagt spannender.
1: Ja, absolut.
2: Und
1: also. Ging mir auch so. Okay, und genau, und kleine Empfehlung so für WM. Also man kann Magenta, kann man sich antun. Und ja, und jetzt sind wir am Ende der Stunde, siehst du, und jetzt denke ich auch so, okay, ich möchte dann gerne noch einen Song spielen, so zum Abschluss. Wir sind mit dem Groben durch.
2: Ja.
1: Ich bin sehr dankbar, dass du hier warst, Leonie. Das hat richtig Spaß gemacht. Sie, liebe Hörer und Hörerinnen, haben hoffentlich auch den ein oder anderen Fakt nochmal mitgenommen, den sie vielleicht gar nicht so bewusst wahrgenommen haben.
2: Eine Sache liegt mir noch auf Herzen, die möchte ich noch gerne sagen.
1: Sag.
2: Die hat, ist jetzt vielleicht nicht so was Schönes, aber habe ich gemerkt, auch nachdem Deutschland ausgeschieden ist, dass sehr viel Hass im Netz verbreitet wurde. Das finde ich nicht toll. Also,
1: nein, das geht gar nicht.
2: Meinung und Hass ist nicht dasselbe und ich möchte bitte nur, dass diese, auch wenn es was sehr Negatives ist, denkt es für euch und schreibt es nicht unter die Kommentare, weil das zieht die echt runter Menschen. Man weiß nicht, wer da wirklich dahinter steckt.
1: Das stimmt.
2: Genau.
1: Sie sind eben auch keine Maschinen.
2: Ja.
1: Sie sind Menschen. Sie haben jetzt, also die deutsche Nationalmannschaft hat jetzt einen neuen Bundestrainer. Jürgen Klopp wird ab dem 15. August ganz offiziell Bundestrainer, hat eine tolle Pressekonferenz gehalten. Kleine Empfehlung, kann man sich ruhig mal angucken. Ist äußerst spannend.
2: Auch nochmal Ansage an die Presse gemacht, dass sie bitte ordentlich mit den Trainern auch umgehen sollen und allgemein mit den Leuten, weil da hatten wir auch ein paar Diskussionen mit Presse, Nagels, Mann und dann auch in England mit Tuchel.
1: Genau,
2: was
1: absolut.
2: Nicht schön war.
1: Genau, und Leonie, da unsere Zeit jetzt vorbei ist, fahre ich jetzt den letzten Song ab und sage, du musst wiederkommen, dann reden wir mal über Jürgen Klopp. Oder vielleicht auch die gestartete Saison oder
2: Bundesliga, bisschen zweite Liga.
1: Auf jeden Fall, ich freue mich sehr, wenn du wiederkommst.
2: Ich
1: und
2: mich auch.
1: Ja, damit sagen wir Tschüssi.
2: Tschüss.
1: Und haben Sie noch einen schönen Tag. Bis ganz bald hier bei Radio Enno mit Auguste Sandner und Leonie.

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1: Am Mikrofon begrüßt Sie Peter Jentsch und das sind unsere Schlagzeilen. Bedroht, runder Tisch zum Erhalt von Kitas. Bestohlen, hoher Schaden durch Kupferdiebstahl. Bewirtet, neue Mensa an Hochschule nimmt Betrieb auf und beworben. Hunderte Ausbildungsplätze sind noch frei. Das Wetter, heute ist es sonnig bei bis zu 35 Grad. Die Fraktionen von Grünen und Linken im Nordhäuser Stadtrat wollen einen runden Tisch zur Zukunft der bedrohten Kitas einrichten. Ziel ist es, gemeinsam mit der Stadtverwaltung, freien Trägern, Elternvertretungen und den Ratsfraktionen Lösungen zu entwickeln, um möglichst Schließungen zu verhindern. Die Initiatoren setzen dabei auf eine enge Zusammenarbeit und eine stärkere Einbindung der Eltern. Der runde Tisch soll konkrete Maßnahmen erarbeiten, die kurzfristig greifen und gleichzeitig eine langfristige Perspektive für die Kinderbetreuung in Nordhausen schaffen. Aus einem Industriegebäude in Nordhausen haben Diebe große Mengen Kupferrohre gestohlen. Wie die Polizei gestern mitteilte, waren die Diebe am Sonntag am Werk. Einem Zeugen waren morgens bis abends Geräusche von Schneidemaschinen aufgefallen. Er ging laut Polizei davon aus, dass es sich um reguläre Arbeiten handelte. Erst im Laufe der Tage stellte sich heraus, dass die Diebe Kupferrohre im Wert von mehreren 10.000 Euro abtransportiert haben. Die Polizei bittet um Zeugenhinweise. Heute öffnet die neue Mensa der Hochschule Nordhausen. Wie das Studierendenwerk Thüringen informierte, bietet sie nach dem Umbau bis zu 400 Personen gleichzeitig Platz. Damit hat sich die Kapazität fast verdoppelt. Etwa 3,5 Millionen Euro investierte das Land Thüringen. Pünktlich vor Beginn des Wintersemesters ist die Mensa jetzt startklar. In Thüringen sind zu Beginn des neuen Ausbildungsjahres noch hunderte Plätze im Handwerk frei. Das hat eine Umfrage vom MDR bei drei Handwerkskammern ergeben. In den Lehrstellenbörsen werden derzeit fast 450 Plätze angeboten. Besonders viele Ausbildungsstellen gibt es noch für Kfz-Mechatroniker, Elektroniker und Anlagenmechaniker. Die Handwerkskammern weisen darauf hin, dass eine Ausbildung auch nach dem offiziellen Start des Lehrjahres noch begonnen werden kann. Und nun das Wetter für Nordhausen und den Südharz. Heute gibt es neben einzelnen Schleierwolken wieder viel Sonnenschein und es bleibt demzufolge auch trocken. Die Temperaturen steigen auf 33 bis 35 Grad, im Harz auf 30 bis 33 Grad. Dazu weht ein schwacher bis mäßiger Südostwind. In der Nacht zum Samstag bleibt der Himmel klar. Die Temperaturen gehen dann auf 18 bis 14 Grad zurück. Dazu ist es schwach windig. Ja, und mit diesen Aussichten wünscht Ihnen Radio Enno einen guten Start ins Wochenende.

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1: So, hallo, hallo, Auguste Sandner hier. Am 17. September findet der Thüringer Engagement-Tag in Erfurt statt. Von 9 bis 17 Uhr können Sie, liebe Hörer und Hörerinnen, an verschiedenen Workshops und Diskussionsrunden teilnehmen, wenn Sie mögen. Um ein wenig mehr darüber zu erfahren, was das genau ist und was das beinhaltet, habe ich mit dem Geschäftsführer der Thüringer Ehrenamtsstiftung, Nils Lange, telefoniert.
2: Das Ganze findet statt am 17.09. in der Woche des bürgerschaftlichen Engagements, die es seit vielen, vielen Jahren vom Bundesnetzwerk Bürgerschaftliches Engagement gibt, mit denen wir auch zusammenarbeiten. Da ist Thüringen dieses Jahr Gastland und die Eröffnung wird dann auch am 11.09. in der Thüringer Landesvertretung stattfinden. Also das ist sozusagen hübsch eingepackt in ein großes Rahmenprogramm bundesweit.
1: Wow, also richtig Aufmerksamkeit.
2: Ja, da finden sehr viele Dinge statt und das ist eben, wir haben gesagt, wir machen unseren Engagementtag dieses Mal eben auch in dieser Woche, zumal wir selber dafür gesorgt haben, dass Thüringen das Gastland wird. Ja, und warum macht man sowas? Bürgerschaftliches Engagement verändert sich. Es wird in vieler Hinsicht anspruchsvoller. Menschen, die sich engagieren, müssen mehr wissen, müssen sich mit mehr Dingen auseinandersetzen, was Regeln angeht, was aber auch Methoden, Herangehensweisen angeht. Viele wollen sich auch gar nicht mehr unbedingt an ihren Amt ans Bein binden, sondern sich nur für eine bestimmte Sache engagieren, über einen überschaubaren Zeitpunkt. Das sind alles Veränderungen, mit denen man irgendwie umgehen muss. Hinzu kommen Dinge wie Öffentlichkeitsarbeit etc., wenn man für sein Unterfangen irgendwie Werbung machen will. Das heißt, Engagement wird unterm Strich komplexer, komplizierter. Man muss sich da fortbilden, informieren und dafür ist so ein Engagementtag da.
1: Okay, also richtet sich dieser Engagementtag wirklich an Ehrenamtliche oder sind das eher so die Vereinsvorstände?
2: Ja, es ist eigentlich beides. Es sind auf der einen Seite ist es für Ehrenamtliche, also die Menschen, die sich in Vereinen, in Initiativen etc. engagieren. Es ist aber auch für die Leute, die mit Ehrenamtlichen arbeiten, also sprich die Ehrenamtskoordinatoren in bestimmten sozialen Einrichtungen und Sozialverbänden, die hier unsere freiwilligen Agenturen, die dafür da sind, Menschen ins Ehrenamt zu vermitteln und auch zu beraten etc. Also die Bandbreite der Themen ist dabei eben auch sehr groß. Es geht eben von Öffentlichkeitsarbeit über wie gewinne ich Nachwuchs für meine Organisation bis hin zu Organisationsentwicklung. Was muss ich eigentlich anders machen? Wie kann ich meinen Verein, meine Organisation besser aufstellen, um auch wieder mehr Menschen zu gewinnen oder auch mein Thema effizient darüber zu bringen? All diese Ansätze sind da, wir versuchen damit, den Leuten was an die Hand zu geben, ihr Engagement zu stärken, effizienter zu machen und Frust zu vermeiden.
1: Und man kann sich nun über die Webseite anmelden. Ist das alles kostenfrei?
2: Das ist es nicht ganz. Wir haben für diesen Tag, für pro Anmeldung, einen Kostenbeitrag von 10 Euro vorgesehen. Es gibt allerdings natürlich auch den ganzen Tag da was zu essen und zu trinken etc. Das ist gar nicht unbedingt, um da jetzt einen Reibach mitzumachen. Im Gegenteil, das kostet uns wahrscheinlich sogar noch was extra. Aber es hat sich gezeigt, dass es die Verbindlichkeit stärkt. Also wenn man sonst Veranstaltungen macht, die umsonst sind, hat man immer 30% Schwund. Dann meldet man sich mal eben an und ja, dann hat man keinen Bock, dann geht man halt nicht hin an dem Tag. Und die Erfahrung hat gezeigt, wenn man so einen 10er Beitrag geleistet hat, dann kommt man auch.
1: Verstehe. Sie haben also den Engagementtag, wie stellt man sich den vor? Man kommt morgens an, hat erstmal irgendwie, ne, man lernt sich irgendwie kurz kennen, was ist das für eine Gruppe und dann gibt es Workshops.
2: Ja, das ist also erstmal eine Runde, wo es um das Motto geht, miteinander Zukunft gestalten, wo wir auch die Geschäftsführerin des Bundesnetzwerks Bürgerschaftliches Engagement da haben und auch ein paar einfach Projekte vorstellen, was machen die Menschen da eigentlich. Dann geht es in die Workshops, wo wir einige zweimal anbieten, also zum Beispiel die Organisationsentwicklung ist vormittags und nachmittags. Wir müssen immer schauen, dass die Menschen eine Möglichkeit haben, da auch mehr von mitzunehmen. Fundraising haben wir einmal.

0: dabei, dann haben wir Kinderschutzkonzepte, was auch ein immer drängenderes Thema wird für ehrenamtlich getragene Organisationen, haben wir auch dabei. Aber das sind dann die Workshops, die vor und nach der Mittagspause stattfinden. Und zwei juristische Workshops noch, einer ganz spannend zum Thema Missverständnisse im Vereins- und Gemeinnützigkeitsrecht. Da gibt es immer so Legenden. Mhm. Und da haben wir den Chefjuristen der Deutschen Stiftung für Engagement und Ehrenamt, der uns dazu ein bisschen was erzählt. Und dann gibt es dazwischen eine lange Mittagspause zum Vernetzen, zum Austauschen. Das ist im Ehrenamt und im Engagement ganz, ganz wichtig, immer dafür zu sorgen, dass Menschen nicht immer meinen, sie müssen das Rad neu erfinden, sondern eben auch lernen, dass andere das schon alles lange machen und dass man das einfach auch mal nachmachen kann. Also in diesem Bereich sage ich immer, da kriegt man fürs Abschreiben keine 6, sondern eine 1, wenn man was Vernünftiges abschreibt. Und am Ende haben wir dann noch eine Diskussionsrunde, wo es eben genau um dieses Thema, das ist auch das Motto des BBE dieses Jahr bei der Woche des bürgerschaftlichen Engagements, miteinander Zukunft gestalten. Das heißt, wie kriege ich eigentlich unterschiedlichste Akteure zusammen, unter anderem eben Initiativen und Unternehmen. Da haben wir auch ein paar schöne Beispiele in Thüringen dazu, dass die zusammenarbeiten, dass die Unternehmen die Initiativen unterstützen und umgekehrt und dass man eben lokale Netzwerke schaffen kann, um Projekte, um Engagement voranzubringen. Das ist einfach etwas, wo man unsere Erfahrung auch ein bisschen für braucht, ne? Weil wir eben viel auch direkt mit Engagierten zu tun haben, damit, dass wir dann die Freiwilligenagenturen noch hochgezogen haben in den letzten Jahren und immer noch dabei sind, wo wir sozusagen den direkten Kontakt immer haben. Und Engagementförderung ist eben nicht nur Geld, es ist eben nicht nur finanzielle Förderung, man muss auch sowas tun, man muss auch die Leute sozusagen enablen, wie man auf Neudeutsch sagt, die Dinge in die Hand zu nehmen und sie motivieren. Und dafür ist das eigentlich eine ganz wunderbare Erfindung.
1: Vielen lieben Dank an Nils Lange, den Geschäftsführer der Thüringer Ehrenamtsstiftung, der uns ein paar Fragen zum Engagement-Tag am 17. September im Kontor in Erfurt beantwortet hat. Wenn Sie, liebe Hörer und Hörerinnen, nun Lust haben, bei diesem Event dabei zu sein, melden Sie sich noch schnell unter www.engagement-tag.de für einen der Workshops an, für 10 Euro Teilnahmegebühr oder und besuchen die Diskussionsrunde am Nachmittag. 9 bis 17 Uhr ist an diesem Tag mit Programm gefüllt und ganz dem bürgerlichen Engagement gewidmet. 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
1: Am Mikrofon begrüßt Sie Peter Jentsch und das sind unsere Schlagzeilen. Bedroht, runder Tisch zum Erhalt von Kitas. Bestohlen, hoher Schaden durch Kupferdiebstahl. Bewirtet, neue Mensa an Hochschule nimmt Betrieb auf und beworben. Hunderte Ausbildungsplätze sind noch frei. Das Wetter, heute ist es sonnig bei bis zu 35 Grad. Die Fraktionen von Grünen und Linken im Nordhäuser Stadtrat wollen einen runden Tisch zur Zukunft der bedrohten Kitas einrichten. Ziel ist es, gemeinsam mit der Stadtverwaltung, freien Trägern, Elternvertretungen und den Ratsfraktionen Lösungen zu entwickeln, um möglichst Schließungen zu verhindern. Die Initiatoren setzen dabei auf eine enge Zusammenarbeit und eine stärkere Einbindung der Eltern. Der runde Tisch soll konkrete Maßnahmen erarbeiten, die kurzfristig greifen und gleichzeitig eine langfristige Perspektive für die Kinderbetreuung in Nordhausen schaffen. Aus einem Industriegebäude in Nordhausen haben Diebe große Mengen Kupferrohre gestohlen. Wie die Polizei gestern mitteilte, waren die Diebe am Sonntag am Werk. Einem Zeugen waren morgens bis abends Geräusche von Schneidemaschinen aufgefallen. Er ging laut Polizei davon aus, dass es sich um reguläre Arbeiten handelte. Erst im Laufe der Tage stellte sich heraus, dass die Diebe Kupferrohre im Wert von mehreren 10.000 Euro abtransportiert haben. Die Polizei bittet um Zeugenhinweise. Heute öffnet die neue Mensa der Hochschule Nordhausen. Wie das Studierendenwerk Thüringen informierte, bietet sie nach dem Umbau bis zu 400 Personen gleichzeitig Platz. Damit hat sich die Kapazität fast verdoppelt. Etwa 3,5 Millionen Euro investierte das Land Thüringen. Pünktlich vor Beginn des Wintersemesters ist die Mensa jetzt startklar. In Thüringen sind zu Beginn des neuen Ausbildungsjahres noch hunderte Plätze im Handwerk frei. Das hat eine Umfrage vom MDR bei 3 Handwerkskammern ergeben. In den Lehrstellenbörsen werden derzeit fast 450 Plätze angeboten. Besonders viele Ausbildungsstellen gibt es noch für Kfz-Mechatroniker, Elektroniker und Anlagenmechaniker. Die Handwerkskammern weisen darauf hin, dass eine Ausbildung auch nach dem offiziellen Start des Lehrjahres noch begonnen werden kann. Und nun das Wetter für Nordhausen und den Südharz. Heute gibt es neben einzelnen Schleierwolken wieder viel Sonnenschein und es bleibt demzufolge auch trocken. Die Temperaturen steigen auf 33 bis 35 Grad, im Harz auf 30 bis 33 Grad. Dazu weht ein schwacher bis mäßiger Südostwind. In der Nacht zum Samstag bleibt der Himmel klar. Die Temperaturen gehen dann auf 18 bis 14 Grad zurück. Dazu ist es schwach windig. Ja, und mit diesen Aussichten wünscht Ihnen Radio Enno einen guten Start ins Wochenende.

Lichtung. Manche meinen, Lechts und Rings kann man nicht verwechseln. Wär ich ein Irrtum. Ernst Jandl.

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2: Am Mikrofon begrüßt Sie Peter Jentsch und das sind unsere Schlagzeilen. Bedroht, runder Tisch zum Erhalt von Kitas. Bestohlen, hoher Schaden durch Kupferdiebstahl. Bewirtet, neue Mensa an Hochschule nimmt Betrieb auf und beworben. Hunderte Ausbildungsplätze sind noch frei. Das Wetter, heute ist es sonnig bei bis zu 35 Grad. Die Fraktionen von Grünen und Linken im Nordhäuser Stadtrat wollen einen runden Tisch zur Zukunft der bedrohten Kitas einrichten. Ziel ist es, gemeinsam mit der Stadtverwaltung, freien Trägern, Elternvertretungen und den Ratsfraktionen Lösungen zu entwickeln, um möglichst Schließungen zu verhindern. Die Initiatoren setzen dabei auf eine enge Zusammenarbeit und eine stärkere Einbindung der Eltern. Der runde Tisch soll konkrete Maßnahmen erarbeiten, die kurzfristig greifen und gleichzeitig eine langfristige Perspektive für die Kinderbetreuung in Nordhausen schaffen. Aus einem Industriegebäude in Nordhausen haben Diebe große Mengen Kupferrohre gestohlen. Wie die Polizei gestern mitteilte, waren die Diebe am Sonntag am Werk. Einem Zeugen waren morgens bis abends Geräusche von Schneidemaschinen aufgefallen. Er ging laut Polizei davon aus, dass es sich um reguläre Arbeiten handelte. Erst im Laufe der Tage stellte sich heraus, dass die Diebe Kupferrohre im Wert von mehreren 10.000 Euro abtransportiert haben. Die Polizei bittet um Zeugenhinweise. Heute öffnet die neue Mensa der Hochschule Nordhausen. Wie das Studierendenwerk Thüringen informierte, bietet sie nach dem Umbau bis zu 400 Personen gleichzeitig Platz. Damit hat sich die Kapazität fast verdoppelt. Etwa 3,5 Millionen Euro investierte das Land Thüringen. Pünktlich vor Beginn des Wintersemesters ist die Mensa jetzt startklar. In Thüringen sind zu Beginn des neuen Ausbildungsjahres noch hunderte Plätze im Handwerk frei. Das hat eine Umfrage vom MDR bei drei Handwerkskammern ergeben. In den Lehrstellenbörsen werden derzeit fast 450 Plätze angeboten. Besonders viele Ausbildungsstellen gibt es noch für Kfz-Mechatroniker, Elektroniker und Anlagenmechaniker. Die Handwerkskammern weisen darauf hin, dass eine Ausbildung auch nach dem offiziellen Start des Lehrjahres noch begonnen werden kann. Und nun das Wetter für Nordhausen und den Südharz. Heute gibt es neben einzelnen Schleierwolken wieder viel Sonnenschein und es bleibt demzufolge auch trocken. Die Temperaturen steigen auf 33 bis 35 Grad, im Harz auf 30 bis 33 Grad. Dazu weht ein schwacher bis mäßiger Südostwind. In der Nacht zum Samstag bleibt der Himmel klar. Die Temperaturen gehen dann auf 18 bis 14 Grad zurück. Dazu ist es schwach windig. Ja, und mit diesen Aussichten wünscht Ihnen Radio Enno einen guten Start ins Wochenende.

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0: Satire bei Radio Enno mit den Gedanken eines Spinners und am Mikrofon für euch ist Rigo Romm. Ich muss heute mal wieder meine Liebe zur Vielfalt kundtun. Denn im Rahmen des AfD-Parteitages wurde ja auf genau dieser wieder kräftig rumgedroschen. Das ist ja auch das einzigste Argument, das die großen Herren und einzelnen Damen dieser Partei vorbringen, als Universalerklärung auf alles. Ich finde, das ist ein wenig zu einfallslos, immer nur in Braun zu denken, als die ganze Palette der Farben zu genießen. Die sollten sich mal angucken, was ihre Kinder so mögen. Kinder wollen lieber was Kunterbuntes, als was eintönig Blaues oder Braunes. Auch nur Rot ist langweilig. Erst die ganze Farbpalette macht das Leben schön. Außerdem ist Blau keine Farbe, sondern eher ein Zustand. Aber zurück zur Vielfalt. Was macht diese aus? Fangen wir bei den Grundbedürfnissen an. Als erstes Essen. Leute, wenn wir in unserer heutigen Luxusgesellschaft nur deutsche Küche essen würden, würden wir nicht alt werden. Ständig Fleisch, Gebäck und Süßigkeiten und so wenig schwere Arbeit, wir könnten uns kaum fortbewegen. Da ist das Essen anderer Völker wesentlich gesünder. Dazu kommt, dass es anders schmeckt und abwechslungsreich ist. Das mag der Gaumen und der Körper. Anscheinend auch der braune Körper, denn in Nordhausen sieht man die meisten Rechten an den Dönerbuden. Ein weiteres Grundbedürfnis ist die Liebe. Was ist dagegen zu sagen, wenn man mit einer exotischen Schönheit das Leben und das Bett teilt? Da kann man nur dazulernen und jeder hat schon mal darüber nachgedacht, wenn er so eine kostbare Perle aus der Karibik oder so einen glänzenden Latino im Domrep-Urlaub gesehen hat. Selbst die AfD-Führerin Alice Weide ist da schwach geworden. Außerdem verjüngt sich das Omi- und Opi-Volk. Denn alter Samen taugt nichts mehr. Das liest man auf jeder Packung Gemüsesamen im Supermarkt. Nur Frau Weide hat sich immer gewundert, dass sie einfach nicht schwanger wurde. Bis ihre Frau sie aufgeklärt hat, dass es dazu Mann und Frau braucht. Aber einen freudigen Aspekt hat für die AfD der muslimische Flüchtlingsstrom. Es gibt fast keine Homosexuellen darunter. Ist ja schließlich im Islam verboten. Das haben also die AfD und Allah gemein. Das ist doch schon mal ein Anfang, eine Basis, auf der man sich annähern kann. Deswegen hat Frau Weide ja auch eine Frau aus Sri Lanka. Aber die ist sicher keine Muslima. Außerdem werden wir durch Mischlingskinder auch wieder älter. Jeder Straßenköter, der anständig zu fressen bekommt und nicht ständig geprügelt wird, wird älter als so ein laborreiner deutscher Schäfer. Kommen wir zum Thema Kultur. Wir Deutschen haben ja in der Regel stocksteife Hüften und was Langweiligeres als Volksmusik und Schlager gibt es kaum. Unter den Zuwanderern gibt es tolle Musiker und Tänzer. Und auch im Film kann man Darsteller aller Völker gebrauchen. Gerade bei den Kriegsfilmen, wo Deutsche im Zweiten Weltkrieg gegen Slawen und Amerikaner, Franzosen und Briten kämpfen, da braucht man schon mal Asiaten und Schwarze. Da braucht keiner mehr zu blackfacen. Da geht man auf die Straße und holt sich einen oder eine. Die sind dann auch anständig billig, da braucht man auch nicht so viel Geld von der durch Steuermittel finanzierten Filmförderung. Apropos billige Arbeitskräfte, man braucht auch keine Länder mehr zu kolonialisieren und Sklaven teuer mit Schiffen oder Flugzeugen zu importieren. Nein, die kommen doch alle freiwillig. Erst mit dem Schlauchboot und dann zu Fuß. Das ist billig und nachhaltig. Nun lässt sich auch gut die Sklaverei vertuschen. So werden unsere braunen Hinterwäldler auch noch zu Klimaaktivisten. Also Freunde, Spaß beiseite, wir sollten die Vielfalt in unserem Land genießen und feiern. Denn es lohnt sich. Und spätestens, wenn dein Kind mit einem Partner zu Hause aufschlägt, der nicht ins sauberdeutsche Konzept passt, hast du eh keine Wahl mehr. Und das ist auch gut so. Ja, Freunde, das waren wieder Gedanken eines Spinners. Das Spinner-Mikrofon bei Radio Enno war Rigo. Bis bald.
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1: Am Mikrofon begrüßt Sie Peter Jentsch und das sind unsere Schlagzeilen. Bedroht, runder Tisch zum Erhalt von Kitas. Bestohlen, hoher Schaden durch Kupferdiebstahl. Bewirtet, neue Mensa an Hochschule nimmt Betrieb auf und beworben. Hunderte Ausbildungsplätze sind noch frei. Das Wetter, heute ist es sonnig bei bis zu 35 Grad. Die Fraktionen von Grünen und Linken im Nordhäuser Stadtrat wollen einen runden Tisch zur Zukunft der bedrohten Kitas einrichten. Ziel ist es, gemeinsam mit der Stadtverwaltung, freien Trägern, Elternvertretungen und den Ratsfraktionen Lösungen zu entwickeln, um möglichst Schließungen zu verhindern. Die Initiatoren setzen dabei auf eine enge Zusammenarbeit und eine stärkere Einbindung der Eltern. Der runde Tisch soll konkrete Maßnahmen erarbeiten, die kurzfristig greifen und gleichzeitig eine langfristige Perspektive für die Kinderbetreuung in Nordhausen schaffen. Aus einem Industriegebäude in Nordhausen haben Diebe große Mengen Kupferrohre gestohlen. Wie die Polizei gestern mitteilte, waren die Diebe am Sonntag am Werk. Einem Zeugen waren morgens bis abends Geräusche von Schneidemaschinen aufgefallen. Er ging laut Polizei davon aus, dass es sich um reguläre Arbeiten handelte. Erst im Laufe der Tage stellte sich heraus, dass die Diebe Kupferrohre im Wert von mehreren 10.000 Euro abtransportiert haben. Die Polizei bittet um Zeugenhinweise. Heute öffnet die neue Mensa der Hochschule Nordhausen. Wie das Studierendenwerk Thüringen informierte, bietet sie nach dem Umbau bis zu 400 Personen gleichzeitig Platz. Damit hat sich die Kapazität fast verdoppelt. Etwa 3,5 Millionen Euro investierte das Land Thüringen. Pünktlich vor Beginn des Wintersemesters ist die Mensa jetzt startklar. In Thüringen sind zu Beginn des neuen Ausbildungsjahres noch hunderte Plätze im Handwerk frei. Das hat eine Umfrage vom MDR bei 3 Handwerkskammern ergeben. In den Lehrstellenbörsen werden derzeit fast 450 Plätze angeboten. Besonders viele Ausbildungsstellen gibt es noch für Kfz-Mechatroniker, Elektroniker und Anlagenmechaniker. Die Handwerkskammern weisen darauf hin, dass eine Ausbildung auch nach dem offiziellen Start des Lehrjahres noch begonnen werden kann. Und nun das Wetter für Nordhausen und den Südharz. Heute gibt es neben einzelnen Schleierwolken wieder viel Sonnenschein und es bleibt demzufolge auch trocken. Die Temperaturen steigen auf 33 bis 35 Grad, im Harz auf 30 bis 33 Grad. Dazu weht ein schwacher bis mäßiger Südostwind. In der Nacht zum Samstag bleibt der Himmel klar. Die Temperaturen gehen dann auf 18 bis 14 Grad zurück. Dazu ist es schwach windig. Ja, und mit diesen Aussichten wünscht Ihnen Radio Enno einen guten Start ins Wochenende.

Der Mensch. Empfangen und genähret vom Weibe wunderbar, kömmt er und sieht und höret und nimmt des Trugs nicht wahr, gelüstet und begehret und bringt sein Tränlein dar, verachtet und verehret, hat Freude und Gefahr, glaubt, zweifelt, wähnt und lehret, hält nichts und alles wahr, erbauet und zerstöret und quält sich immer da, schläft, wachet, wächst und zehret, trägt braun und graues Haar. Und alles dieses wäret, wenn's hochkommt 80 Jahr. Dann legt er sich zu seinen Vätern nieder und er kömmt nimmer wieder. Matthias Claudius.

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1: Hallo und herzlich willkommen bei Handmade, das Musikmagazin für die Thüringer Musikszene. Unsere Redaktion ist in der Sommerpause, deshalb überlassen wir unsere Sendefläche regionalen KünstlerInnen und präsentieren euch unser Sommerformat Fremdmade. Heute mit dem Solar-DJ-Kollektiv Gleis 3, die am 15. August mit ihren Hidden Places den Schneekopf nicht nur zum Tanzen bringen. Mehr erzählt Marcel, DJ Marc de Wohl und Teil von Gleis 3. Schön, dass du da bist.
2: Hallo.
1: Ihr macht etwas, das ich mir in meiner Jugend in und um Suhl sehr gewünscht hätte. Ihr bringt tanzbare Musik an eine unerwartete Location und wollt den Leuten einfach mal einen guten Abend machen. Woher kommt eure Motivation, nicht nur auf eine Party zu gehen, sondern sie gleich selbst zu organisieren?
2: Tja, das liegt aber ganz einfach in der Natur des DJs an sich. Man möchte natürlich spielen und hat jetzt hier in Suhl schon gar nicht die großen Clubs oder Riesenmöglichkeiten, da regelmäßig aufzulegen. Und wir machen das alle schon zwischen 25 und 30 Jahren, teilweise auch selbst die Musik zu produzieren. Und ja, dann kreiert man sich eben irgendwo seine eigene Plattform und seine eigene Spielwiese. Und das geht mit solchen Events natürlich am besten.
1: Der Schneekopf ist Wanderern bekannt und wir wissen es natürlich alle. Er ist der zweithöchste Berg Thürings, aber der Name Hidden Places ist dort absolut Programm. Warum macht ihr ausgerechnet irgendwo im Nirgendwo eine Musikveranstaltung?
2: Das Ganze ist geboren eigentlich aus einer Idee, mal einen Stream aufzuzeichnen. Das haben wir damals in Oberhof gestartet, 2024. Und da kam dann kurz der Einwurf, macht ihr das denn nicht mit Publikum? Das wäre doch eigentlich viel cooler fürs Video. Und da kam es dann zustande, dass es einfach eine offizielle Veranstaltung wurde und das Ganze eben irgendwo an einem versteckten Platz das erste Mal stattfand. Daher der Name Hidden Places. Jetzt ist der Schneekopf nicht ganz so versteckt, aber dennoch nicht prädestiniert oder so bekannt für Events, für elektronische Musik und sowas. Eine tolle Sache, schöne Aussicht mitten in der Natur und das mit der Musik und eigentlich eben auch diesen visuellen Geschichten, die Hidden Places eigentlich so verinnerlicht.
1: Was genau wird am 15.8. auf dem Schneekopf passieren? Worauf darf man sich freuen?
2: Erstmal auf eine super Stimmung, auf eine tolle Aussicht, hoffentlich super Sonnenuntergang, wie wir es letztes Jahr hatten. Wir hatten zwar alles dabei, von Regen bis Regenbogen und so weiter, aber eben auch einen schönen Sonnenuntergang. Als auch dann, wenn es dann dämmert und dunkel wird, großflächige Videoprojektion am Turm, gepaart mit Licht und eben der elektronischen Musik. Kulinarisch ist natürlich auch was dabei. Es gibt da leckeres Essen und schicke Cocktails. Also darauf darf man sich auf jeden Fall freuen.
1: Und das stellt ihr alles alleine auf die Beine da oben?
2: Das stellen wir mit unserem Gleis 3 Musikkollektiv und vielen helfenden Händen auch aus der Region auf die Beine. Ja.
1: Außer eurem Kollektiv Gleis 3 wirst du als Teil von Wohle und Moneo auflegen. Außerdem sind Marcel Takt und Stefan Strobe dabei. Aber ihr habt euch auch noch Marek Hämmern eingeladen. Welche unterschiedlichen Genres tanzbarer elektronischer Musik werdet ihr an dem Abend spielen?
2: Wir haben da vom Melodic Techno bis Afro House und Indie Dance, alles dabei. Disco House wird es jetzt nicht geben und harten Techno auch nicht. Das dürfen gerne andere übernehmen. Und eben der Sound von Marek Hämmern, der für sich steht, sage ich mal.
1: Die Insider wissen Bescheid.
2: Genau. Ansonsten vorbeikommen und sich einfach mal vielleicht was Neues anhören, wenn man das noch nicht alles kennt.
1: Wann geht's los und was sollte man für den Abend unbedingt noch wissen?
2: Wir starten 16 Uhr, ist eine Veranstaltung in den Abend hinein, aber dennoch wünschen wir uns, dass die Leute auch von Anfang an dabei sind, eben auch wegen der Location, der tollen Umgebung, als auch natürlich dem DJ, der anfängt, gebührend da Tribut zu zollen. Und ansonsten, ja, sollte man vielleicht sich doch eine Jacke einpacken, es könnte nämlich durchaus auch mal ein bisschen Wind geben und man möchte ja vielleicht da oben nicht frühzeitig, sag ich mal, das Event verlassen müssen. Wer ein bisschen Geld sparen will, könnte sich Tickets kaufen im Vorfeld. Das ist vielleicht auch noch keine schlechte Idee, als auch ein Ticket für ein Shuttle. Auch sowas bieten wir an, damit man nicht fahren muss. Tickets bekommt ihr bei uns auf der Website / im Vorverkauf über gleis3-musik.de, die 3 als Zahl geschrieben. Dort gibt es die Shuttle-Tickets als auch die aktuellen Standard-Tickets.
1: Du hast es gerade schon gesagt, frühzeitig da sein lohnt sich, denn ihr habt einen Aufruf gestartet für Nachwuchs-DJs aus Suhl und Umgebung, die das Opening spielen dürfen. Ihr habt einige Einsendungen bekommen. Was war da so dabei?
2: Es war ganz unterschiedlich, von Mainstage, Techno bis schöne Deep House Musik für den Anfang. Eben was als Warm-up gedacht ist. Wir haben da so einige Bewerbungen gekriegt von Newcomern, die das so 2,5, 3 Jahre machen, bis eben auch erfahrenere Leute, die uns da ein Set zurechtgebastelt haben. Wir führen uns das die nächsten Tage nochmal zu Gemüte und geben dann den Opening Act auch demnächst bekannt.
1: Und dann eine letzte Frage noch. Wie großartig wird's?
2: Es wird richtig toll. Wir werden gutes Wetter haben und eine richtig gute Zeit dort oben mit allen feiern.
1: Dann ganz viel Spaß beim Hidden Places 2026 am 15. August auf dem Schneekopf. Kommt alle vorbei. Und an dich, Marcel, vielen Dank, dass du dabei warst.
2: Vielen Dank.
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1: Und so kann es dann am 15. August auf dem Schneekopf klingen. Hier ist DJ Moneo vom Hidden Places 2025. Viel Spaß.

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2: So, hallo, Auguste Sandner hier. Liebe Hörer und Hörerinnen, ich bin nicht allein im Studio. Ich habe einen Gast mir gegenüber sitzen. Stell dich doch einfach mal kurz vor, gleich zu Beginn.
3: Ja, schönen guten Tag, liebe Hörer. Mein Name ist Franziska Hessler. Ich bin heute im Studio von Auguste mit meiner Kollegin Andrea Köhler zusammen. Und wir kommen aus der Freiwilligenagentur des Landkreis Nordhausen und bringen eine neue Botschaft, die wir euch bringen wollen.
2: Okay, eine Botschaft, angebunden an einen speziellen Tag, zu dem ihr einladet, richtig?
3: Richtig.
2: Welcher ist das? Erzähl mal ein bisschen was.
3: Am 25.09. diesen Jahres findet von 12 bis 17 Uhr unsere Ehrenamtsmesse statt. Die Ehrenamtsmesse bringt Vereine zusammen, Initiativen und Organisationen, die sich bei uns ausstellen und einfach euch zeigen, was unsere Region im Ehrenamt ausmacht, für was wir stehen und eure Fragen vor Ort beantworten und auch, wen sie suchen natürlich.
2: Ja, das ist cool. Es fand schon einmal statt, letztes Jahr im November, soweit ich mich erinnere, im Jugendclubhaus. Und das war ein voller Raum mit ganz vielen Ständen und Aufstellern. Und ich weiß noch, irgendjemand wurde abgeseilt in einem Gurt, Bergsteigergurt, keine Ahnung. Und ja, da war viel los auf jeden Fall, denn die Vereinswelt hier in Nordhausen ist groß und weit gefächert, breit gefächert. Alle suchen händeringend auch natürlich nach Mitgliedern, Teilnehmenden, Leute, die unterstützen. Ihr habt das jetzt so zum ersten Mal gemacht, jetzt ist schon die zweite Ehrenamtsmesse in Nordhausen. Worauf kann man sich denn dieses Jahr so freuen?
3: Genau, natürlich haben wir wieder im Gepäck unsere Mitmachaktion von dem Verein selbst. Mhm. Dann haben wir einen ganz neuen Verein dabei, die Subpiraten Nordhausen. Die bringen ihre Stands-up mit und Filme, dass man sich darunter was vorstellen kann. Und für die Aussteller ganz konkret haben wir dies ja auch einen Bereich nur mit Beratung und Fördermöglichkeiten, wo sie netzwerken können und sich beraten lassen können oder erst überhaupt mal schnuppern können, wie und was ist so eine Förderung und was bedarf es dafür. Mhm. Und zwar ist die Thüringer Stiftung Ehrenamt mit dabei. Es ist das Projekt Wort Nord dabei. Es ist die RAG Südharz mit dem Leader-Management dabei. Und dann habe ich ein Riesenpaket von der DSEE, der Deutschen Stiftung für Ehrenamt und Engagement, bekommen und habe jemanden, der seine Erfahrung gern mit euch teilt.
2: Das ist irgendwie ein ganz konkretes Beispiel aus Bleicherode, hattest du im Vorgespräch gesagt. Also so ganz konkret und praxisnah wie möglich, weil manchmal als Verein, besonders liebe Hörer und Hörerinnen, diejenigen von Ihnen, die im Vorstand mit drin sind oder einmal jährlich zu irgendwelchen Vereinssitzungen gehen, es bleibt alles immer sehr theoretisch, ist viel auf dem Papier, viel Bürokratie, ne, so einen Antrag zu schreiben. Also hier bei Radio Enno kann ich davon auch ein Liedchen singen. Und da kann man also bei dieser Ehrenamtsmesse sich vor allen Dingen erstmal auch, ich finde es immer schön, Gesichter zu Namen, mit denen man vielleicht sogar schon mal schriftlich Kontakt hatte, irgendwie zu ordnen und dann beraten lassen im ganz konkreten Fall, weil zum Beispiel ein Geschichtsverein ja auch ganz andere Bedürfnisse, Bedarfe hat, als wen habt ihr denn letztes Jahr da so noch gehabt? Also außer uns natürlich, wir waren auch dabei, aber ich kann mich noch an Aljonka erinnern, kann das sein, dass sie so heißt?
3: Netzwerk Aljonka ist dabei, die sind dies Jahr auch wieder dabei.
2: Das Kinderhospiz, weiß ich noch, war dabei. Also richtig, ja, es ist wie gesagt breit gefächert.
3: Wir haben aus jedem Bereich Sport, Kultur, Soziales, ich hoffe, ich habe nichts vergessen, aber wirklich breit gefächert, was unsere Region stark macht und widerspiegelt.
2: Sehr, sehr cool. Kostet das was? Muss ich Eintritt zahlen?
3: Nein, es ist für alle, es ist für die Aussteller kostenfrei, es ist für die Besucher frei. Einfach kommen, mitmachen und Fragen stellen.
2: Ja, und vielleicht einen Verein finden, wo man sich auch engagieren möchte, ne? Weil es gibt wirklich genug, was man auch ohne, sage ich jetzt mal, berufliche Spezifikation, Spezialisierung irgendwie machen kann. Am 25. September von 12 bis 17 Uhr im Jugendclubhaus Nordhausen. Falls ich aber, also ich meine, ihr habt jetzt schon eine riesige Liste an Ausstellern. Falls ich aber jetzt, falls wir mit diesem Beitrag Hörer und Hörerinnen erreichen, die so sagen, ach, hat sich da mein Verein eigentlich schon angemeldet? Können wir da auch was ausstellen? Ihr habt bis zum 27. August noch die Möglichkeit offen gelassen, dass man sich auch noch als Aussteller, als Ausstellende da bei euch melden kann, ja?
3: Genau, sehr gerne. Entweder im Büro der Freiwilligenagentur direkt telefonisch melden oder eine E-Mail schreiben auf ehrenamt@kreisjugendring-nordhausen.de.
2: Ja, cool. Und wie ist das an dem Tag? Ich erinnere mich, letztes Jahr gab es auch ein Rahmenprogramm, beziehungsweise also es gab so eine Podiumsdiskussion und Mini-Pitches. Gibt es diese Möglichkeit dieses Jahr auch wieder?
3: Genau, die Mini-Pitch waren so interessant, dass wir gesagt haben, wir möchten dem Verein wieder diese Möglichkeit auch einräumen, unbedingt. Und somit hat jeder Verein die Möglichkeit, 5 Minuten Zeit auf der Bühne in Anspruch zu nehmen und sich einen kleinen Mini-Pitch vorzustellen. Einfach, wer sind wir, was machen wir und wen brauchen wir? Mehr genau. Bedarf es gar nicht und dann ist man mittendrin
2: im Austausch.
3: Geschehen.
2: Genau.
3: Cool. Neben dem Mini-Pitch, das werden 2 Blöcke, haben wir noch geplant, eine kleine Gesprächsrunde aus der Ehrenamtsagentur, wo wir ganz tolle Ehrenamtliche aus den letzten Jahren mit dabei haben, die einfach mal ihre Erfahrungen mit euch teilen. Also was haben sie erlebt, wie sind sie zum Ehrenamt gekommen, was macht Ehrenamt so wertvoll, aber auch welche Fragen gibt es gleich vielleicht oder welche Fragen sind aufgetaucht. Ne? Also freut euch auf spannende Erfahrungen aus der Ehrenamtsarbeit, das ist unser kleines Rahmenprogramm.
2: Richtig cool. Also wer Lust hat auf Gespräche, Austausch, also Menschen kennenlernen, die mit Leidenschaft für etwas brennen, das findet man bei der Ehrenamtsmesse in Nordhausen auf jeden Fall. Liebe Hörer und Hörerinnen, halten Sie auch schon nach Plakaten, wo HeldInnen gesucht werden. Und dass dieses Event überhaupt stattfinden kann, das erzählst du uns noch, beziehungsweise habt ihr da jemanden im Fokus, dem ihr Danke sagen wollt?
3: Genau. Wir werden selbst gefördert von der Thüringer Stiftung Ehrenamt und vom Ministerium. Und ansonsten, dass wir überhaupt die Messe so bewerkstelligen können, sagen wir ganz lieben Dank an unsere Unterstützer, den Kreis Jugendring Nordhausen e.V., die Jugendverbandsarbeit wirkt mit und das Projekt Tinker. Danke dafür.
2: Ja, das ist schön. Liebe Grüße gehen raus. Das mache ich im Radio sowieso am allerliebsten. Grüße verteilen. Liebe Grüße auch an alle Vereine hier in der Stadt und im Landkreis. Und ich freue mich schon, euch alle wiederzusehen bei der Ehrenamtsmesse am 25. September von 12 bis 17 Uhr im Jugendclubhaus Nordhausen. Dankeschön, Franziska, dass du da warst.
3: Danke.
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2: Am Mikrofon begrüßt Sie Peter Jentsch und das sind unsere Schlagzeilen. Bedroht, runder Tisch zum Erhalt von Kitas. Bestohlen, hoher Schaden durch Kupferdiebstahl. Bewirtet, neue Mensa an Hochschule nimmt Betrieb auf und beworben. Hunderte Ausbildungsplätze sind noch frei. Das Wetter, heute ist es sonnig bei bis zu 35 Grad. Die Fraktionen von Grünen und Linken im Nordhäuser Stadtrat wollen einen runden Tisch zur Zukunft der bedrohten Kitas einrichten. Ziel ist es, gemeinsam mit der Stadtverwaltung, freien Trägern, Elternvertretungen und den Ratsfraktionen Lösungen zu entwickeln, um möglichst Schließungen zu verhindern. Die Initiatoren setzen dabei auf eine enge Zusammenarbeit und eine stärkere Einbindung der Eltern. Der runde Tisch soll konkrete Maßnahmen erarbeiten, die kurzfristig greifen und gleichzeitig eine langfristige Perspektive für die Kinderbetreuung in Nordhausen schaffen. Aus einem Industriegebäude in Nordhausen haben Diebe große Mengen Kupferrohre gestohlen. Wie die Polizei gestern mitteilte, waren die Diebe am Sonntag am Werk. Einem Zeugen waren morgens bis abends Geräusche von Schneidemaschinen aufgefallen. Er ging laut Polizei davon aus, dass es sich um reguläre Arbeiten handelte. Erst im Laufe der Tage stellte sich heraus, dass die Diebe Kupferrohre im Wert von mehreren 10.000 Euro abtransportiert haben. Die Polizei bittet um Zeugenhinweise. Heute öffnet die neue Mensa der Hochschule Nordhausen. Wie das Studierendenwerk Thüringen informierte, bietet sie nach dem Umbau bis zu 400 Personen gleichzeitig Platz. Damit hat sich die Kapazität fast verdoppelt. Etwa 3,5 Millionen Euro investierte das Land Thüringen. Pünktlich vor Beginn des Wintersemesters ist die Mensa jetzt startklar. In Thüringen sind zu Beginn des neuen Ausbildungsjahres noch hunderte Plätze im Handwerk frei. Das hat eine Umfrage vom MDR bei 3 Handwerkskammern ergeben. In den Lehrstellenbörsen werden derzeit fast 450 Plätze angeboten. Besonders viele Ausbildungsstellen gibt es noch für Kfz-Mechatroniker, Elektroniker und Anlagenmechaniker. Die Handwerkskammern weisen darauf hin, dass eine Ausbildung auch nach dem offiziellen Start des Lehrjahres noch begonnen werden kann. Und nun das Wetter für Nordhausen und den Südharz. Heute gibt es neben einzelnen Schleierwolken wieder viel Sonnenschein und es bleibt demzufolge auch trocken. Die Temperaturen steigen auf 33 bis 35 Grad, im Harz auf 30 bis 33 Grad. Dazu weht ein schwacher bis mäßiger Südostwind. In der Nacht zum Samstag bleibt der Himmel klar. Die Temperaturen gehen dann auf 18 bis 14 Grad zurück. Dazu ist es schwach windig. Ja, und mit diesen Aussichten wünscht Ihnen Radio Enno einen guten Start ins Wochenende.

0: So, hallo, hallo, Auguste Sandner hier. Im Rahmen unseres Projektes Migradio ist wieder ein schöner kleiner Beitrag entstanden. Seit Juni suchen wir hier im Sender nach Personen oder kleineren Gruppen, die in einem Sprach- oder Integrationskurs Deutsch lernen. Mit diesen Menschen, die meist noch auf Arbeitssuche oder einer Möglichkeit sind, sich zu integrieren, möchten wir gerne sprechen und damit nicht nur Persönlichkeiten und Geschichten kennenlernen, sondern den Teilnehmenden parallel die Chance geben, ihre Sprache zu verbessern und Kontakte in unsere Gesellschaft zu knüpfen. In so einem Sprachkurs lernt man Grammatik oder auch die eine oder andere Regel, aber man bleibt unter sich und es ist schwierig, die Bubble zu verlassen. Und so haben wir uns hier bei Radio Enno total gefreut, dass eine kleine Gruppe von mutigen Menschen vorbeigekommen ist und sogar eigene Themen mitgebracht hat. Vier von ihnen haben etwas zum Arbeitsmarkt bzw. Ausbildungssystem in Deutschland und dem Land, aus dem sie kommen, aufgenommen.
1: Mustafa, wie wichtig ist die Sprache, um eine Ausbildung zu finden hier in Deutschland?
2: Vor meisten Berufe braucht man zumindest B1-Niveau. Aber vor zum Beispiel medizinische Bereiche und andere Bereiche braucht man B2-Niveau. Deswegen soll man sich vorbereiten, gut lernen und Mühe geben, Deutsch besser zu lernen. So kann man gute Chance für einen guten Job haben.
1: Sumaya, können Sie Ihre Meinung sagen über das Thema, kann man in Deutschland selbstständig eine Ausbildung machen, ohne Unterstützung vom Staat?
3: Ich weiß nicht, aber ich denke, ja, das geht, aber das wird sehr schwierig ohne Unterstützung. Zum Beispiel, wenn jemand möchte als Erzieherin oder als Physiotherapeut arbeiten, natürlich, man sollte mehr Zeit auf Lernen und Lesen machen. Aber wenn man Betriebe Ausbildung hat, wie Verkäuferin, braucht, ich denke, nicht so viele Unterstützung.
1: Was raten Sie Menschen, die neu nach Deutschland gekommen sind und Arbeit suchen?
4: Ich empfehle Ihnen, dass so schnell Ihre Deutschkenntnisse verbessern und dann eine neue berufliche finden. Und ich denke, dass es hängt von den Menschen ab, welche Qualifikation haben. Und
1: Mustafa, welche Chance haben Migranten auf dem deutschen Arbeitsmarkt?
2: Natürlich gibt es genug und viel Chance für Migranten, eine gute Arbeit zu finden. Ich denke, das hängt von der Person ab. Wenn man gut sich vorbereitet, hat man natürlich gute Chance.
3: Wenn ich Deutschland mit Iran vergleiche, in Deutschland gibt es sehr gute Chancen für Arbeiten, besonders für Frauen. In unserem Land die Frauen haben weniger Chancen auf dem Arbeitsmarkt, aber in Deutschland, wenn man arbeiten möchte, kann in jedem Bereich arbeiten.
0: Spannend, wenn man die Chance bekommt, das deutsche System mit anderen Ländern zu vergleichen, oder? Und toll, wie mutig die Gruppe der Volkshochschule Nordhausen hier ans Mikro gegangen ist. Vielen, vielen lieben Dank für diesen Beitrag bei Radio Enno.

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Hallo, hier ist euer Axel mit seinen Superhits. Aus Studio 1 in der 8. Etage am August-Bier-Platz 6 in Nordhausen. Heute wieder mit Oldies aus den 70er und 80er Jahren. Für die kommenden 60 Minuten wünsche ich euch viel, viel Spaß und viel Vergnügen. Ich öffne die erste Runde, alles mit Titeln der Top 100 der 70er und 80er Jahre. Los geht's mit Sweet und Los Angeles aus dem Jahr 1976, danach Tennessee aus dem Jahr 1973 und als drittes in dieser Runde Barclay James Harvest, Platz 11 von 1981. Viel Spaß damit!

Am 22. Januar 1970 nahm auf der Transatlantikstrecke New York-London erstmals ein Großraumjet vom Typ Boeing 747 den Linienverkehr für die Fluggesellschaft Pan American Airlines, also Pan Am, auf. 1969 konstruiert und auf den Jungfernflug getestet, wurde das Flugzeug wegen seiner bis dahin unvorstellbaren Größe Jumbojet genannt. Der Jumbo konnte bis zu 490 Passagiere aufnehmen. Erst die 747 machte das Flugzeug zum Massentransportmittel, da es die Flugkosten pro Passagier um 30% senkte. Sein Hersteller Boeing wurde damit lange Zeit zum führenden Konzern der zivilen Luftfahrt. Die Boeing 747 in ihren verschiedensten Weiterentwicklungen blieb lange das Flaggschiff vieler großen Fluglinien. Tja, mit Musik aus den 70ern geht's weiter. Als erstes hören wir Barbara Dixon, Platz 77 von 1980.

dann Genesis mit Follow You, Follow Me, Platz 49 von 1978. Und zum Schluss dann Status Quo mit Roll Over, Lay Down aus dem Jahr 1973.

mit der nächsten Meldung aus den 70ern. Ja, da schießen wir so richtig in die Höhe. Nämlich am 2. April 1975 wurde bis dahin höchste freistehende Gebäude der Welt, der CN Tower in Toronto, Kanada, fertiggestellt. Er wurde von dem Unternehmen Canadian National CN gebaut. Der Tower sollte die Stärke der kanadischen Industrie symbolisieren. Der Turm misst bis zur obersten Spitze 553,3 Meter und weicht am höchsten Punkt nur um etwa 2,7 Zentimeter von der exakten Senkrechten ab. Jährlich besuchen rund 2 Millionen Menschen den Turm und fahren mit dem Aufzug auf 447 Meter Höhe, wo sich die höchstgelegene Plattform der Welt befindet. Das höchste nicht freistehende Bauwerk der Welt ist ein 646 Meter hoher Sendemast im polnischen Konstantinow, der durch eine Seilkonstruktion gesichert ist. Ja, liebe Hörer, mit Musik geht's natürlich weiter. Als erstes hören wir Visage mit Fade to Grey aus dem Jahr 1980, anschließend Free mit All Right Now aus dem Jahr 1970 und das Ende dieser Runde macht ABBA mit I've Been Waiting for You aus dem Jahr 1974.

Wie gewohnt kommen wir jetzt zu einer Kurzbiografie. Heute John Denver. John Denver kam am 31.12.1943 in Deutschendorf in Roseville, New Mexico zur Welt. Der Sohn eines Offiziers der US Air Force begeisterte sich früh für Rock'n'Roll und Elvis Presley. 22-jährig wird er aus 250 Bewerbern zum Leadsänger des Chet Mitchell Trios gewählt. Ging einige Zeit auf Tour, bestätigte sich als Songwriter und konnte so erste Erfahrungen in der Musikbranche sammeln. Country Roads, dieser Titel dürfte wohl kaum jemand unbekannt sein. Denn allein mit diesem Song erlangte er weltweit Popularität und mutierte zu dem Country Boy. Country wäre nichts ohne John Denver. Denver galt von Anfang der 60er Jahre bis Ende der 70er Jahre als der erfolgreichste amerikanische Country-Star und es folgten schlagartig Hit auf Hit. Sein Greatest Hits Album veröffentlichte er 1973, welches sich weltweit über 10 Millionen Mal verkaufen ließ. Ruhiger um ihn wurde es in den 80ern, wo er zwar 1980 noch im Duett mit Placido Domingo, Perhaps Love und mit The Gold and Beyonds den Olympiasong für die Winterspielen in Sarajevo 1984 auf sich aufmerksam machen konnte. Jedoch fühlte er sich mehr und mehr zu ökologischen und sozialen Projekten hingezogen. Aus Denvers geplanten Flug zur Raumstation Mir wurde jedoch aufgrund einer Forderung der Sowjetunion in Höhe von 10 Millionen Dollar nichts. Im Jahr 1986 löste er seinen Vertrag mit dem Label RCA. John Denver ging jedoch irgendwie die Luft aus, denn seine Alben in den 90ern brachten keinen Erfolg mehr und Denver zog sich aufgrund dessen immer mehr zurück. Am 12. Oktober 1997 kam er beim Absturz mit seinem Flugzeug ums Leben. Er wäre heute 76 Jahre alt geworden. Wir hören ihn jetzt mit dem Song von Denver, Take Me Home, Country Roads aus dem Jahr 1970. Danach Matt mit Oh Boy aus dem Jahr 1975 und anschließend noch 26 Living on Video aus dem Jahr 1983.

Leider sind wir schon wieder am Ende meiner Sendung Axe Superhits angekommen. Ich bedanke mich fürs Einschalten. Ich hoffe, es hat auch Ihnen Spaß gemacht, mir zuzuhören. Wann kommen Axe Superhits wieder? Jeden Montag in der Zeit zwischen 14 und 15 Uhr und jeweils Freitag und Sonntags in der Zeit zwischen 16 und 17 Uhr. Und nicht zu vergessen, jeden Dienstag live aus Studio 1 Axe Wunschbox, die hörergroßen Wunschsendungen. Dort erfülle ich eure Musikwünsche von Volksmusik bis aktuelle Charts. Für heute möchte ich mich verabschieden und sage auf Wiedersehen, euer Axe. Tschüss, bye bye.

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3: Am Mikrofon begrüßt Sie Peter Jentsch und das sind unsere Schlagzeilen. Bedroht, runder Tisch zum Erhalt von Kitas. Bestohlen, hoher Schaden durch Kupferdiebstahl. Bewirtet, neue Mensa an Hochschule nimmt Betrieb auf und beworben. Hunderte Ausbildungsplätze sind noch frei. Das Wetter, heute ist es sonnig bei bis zu 35 Grad. Die Fraktionen von Grünen und Linken im Nordhäuser Stadtrat wollen einen runden Tisch zur Zukunft der bedrohten Kitas einrichten. Ziel ist es, gemeinsam mit der Stadtverwaltung, freien Trägern, Elternvertretungen und den Ratsfraktionen Lösungen zu entwickeln, um möglichst Schließungen zu verhindern. Die Initiatoren setzen dabei auf eine enge Zusammenarbeit und eine stärkere Einbindung der Eltern. Der runde Tisch soll konkrete Maßnahmen erarbeiten, die kurzfristig greifen und gleichzeitig eine langfristige Perspektive für die Kinderbetreuung in Nordhausen schaffen. Aus einem Industriegebäude in Nordhausen haben Diebe große Mengen Kupferrohre gestohlen. Wie die Polizei gestern mitteilte, waren die Diebe am Sonntag am Werk. Einem Zeugen waren morgens bis abends Geräusche von Schneidemaschinen aufgefallen. Er ging laut Polizei davon aus, dass es sich um reguläre Arbeiten handelte. Erst im Laufe der Tage stellte sich heraus, dass die Diebe Kupferrohre im Wert von mehreren 10.000 Euro abtransportiert haben. Die Polizei bittet um Zeugenhinweise. Heute öffnet die neue Mensa der Hochschule Nordhausen. Wie das Studierendenwerk Thüringen informierte, bietet sie nach dem Umbau bis zu 400 Personen gleichzeitig Platz. Damit hat sich die Kapazität fast verdoppelt. Etwa 3,5 Millionen Euro investierte das Land Thüringen. Pünktlich vor Beginn des Wintersemesters ist die Mensa jetzt startklar. In Thüringen sind zu Beginn des neuen Ausbildungsjahres noch hunderte Plätze im Handwerk frei. Das hat eine Umfrage vom MDR bei 3 Handwerkskammern ergeben. In den Lehrstellenbörsen werden derzeit fast 450 Plätze angeboten. Besonders viele Ausbildungsstellen gibt es noch für Kfz-Mechatroniker, Elektroniker und Anlagenmechaniker. Die Handwerkskammern weisen darauf hin, dass eine Ausbildung auch nach dem offiziellen Start des Lehrjahres noch begonnen werden kann. Und nun das Wetter für Nordhausen und den Südharz. Heute gibt es neben einzelnen Schleierwolken wieder viel Sonnenschein und es bleibt demzufolge auch trocken. Die Temperaturen steigen auf 33 bis 35 Grad, im Harz auf 30 bis 33 Grad. Dazu weht ein schwacher bis mäßiger Südostwind. In der Nacht zum Samstag bleibt der Himmel klar. Die Temperaturen gehen dann auf 18 bis 14 Grad zurück. Dazu ist es schwach windig. Ja, und mit diesen Aussichten wünscht Ihnen Radio Enno einen guten Start ins Wochenende.

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1: Am Mikrofon begrüßt Sie Peter Jentsch und das sind unsere Schlagzeilen. Bedroht, runder Tisch zum Erhalt von Kitas. Bestohlen, hoher Schaden durch Kupferdiebstahl. Bewirtet, neue Mensa an Hochschule nimmt Betrieb auf und beworben. Hunderte Ausbildungsplätze sind noch frei. Das Wetter, heute ist es sonnig bei bis zu 35 Grad. Die Fraktionen von Grünen und Linken im Nordhäuser Stadtrat wollen einen runden Tisch zur Zukunft der bedrohten Kitas einrichten. Ziel ist es, gemeinsam mit der Stadtverwaltung, freien Trägern, Elternvertretungen und den Ratsfraktionen Lösungen zu entwickeln, um möglichst Schließungen zu verhindern. Die Initiatoren setzen dabei auf eine enge Zusammenarbeit und eine stärkere Einbindung der Eltern. Der runde Tisch soll konkrete Maßnahmen erarbeiten, die kurzfristig greifen und gleichzeitig eine langfristige Perspektive für die Kinderbetreuung in Nordhausen schaffen. Aus einem Industriegebäude in Nordhausen haben Diebe große Mengen Kupferrohre gestohlen. Wie die Polizei gestern mitteilte, waren die Diebe am Sonntag am Werk. Einem Zeugen waren morgens bis abends Geräusche von Schneidemaschinen aufgefallen. Er ging laut Polizei davon aus, dass es sich um reguläre Arbeiten handelte. Erst im Laufe der Tage stellte sich heraus, dass die Diebe Kupferrohre im Wert von mehreren 10.000 Euro abtransportiert haben. Die Polizei bittet um Zeugenhinweise. Heute öffnet die neue Mensa der Hochschule Nordhausen. Wie das Studierendenwerk Thüringen informierte, bietet sie nach dem Umbau bis zu 400 Personen gleichzeitig Platz. Damit hat sich die Kapazität fast verdoppelt. Etwa 3,5 Millionen Euro investierte das Land Thüringen. Pünktlich vor Beginn des Wintersemesters ist die Mensa jetzt startklar. In Thüringen sind zu Beginn des neuen Ausbildungsjahres noch hunderte Plätze im Handwerk frei. Das hat eine Umfrage vom MDR bei drei Handwerkskammern ergeben. In den Lehrstellenbörsen werden derzeit fast 450 Plätze angeboten. Besonders viele Ausbildungsstellen gibt es noch für Kfz-Mechatroniker, Elektroniker und Anlagenmechaniker. Die Handwerkskammern weisen darauf hin, dass eine Ausbildung auch nach dem offiziellen Start des Lehrjahres noch begonnen werden kann. Und nun das Wetter für Nordhausen und den Südharz. Heute gibt es neben einzelnen Schleierwolken wieder viel Sonnenschein und es bleibt demzufolge auch trocken. Die Temperaturen steigen auf 33 bis 35 Grad, im Harz auf 30 bis 33 Grad. Dazu weht ein schwacher bis mäßiger Südostwind. In der Nacht zum Samstag bleibt der Himmel klar. Die Temperaturen gehen dann auf 18 bis 14 Grad zurück. Dazu ist es schwach windig. Ja, und mit diesen Aussichten wünscht Ihnen Radio NO einen guten Start ins Wochenende.

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1: Am Mikrofon begrüßt Sie Peter Jentsch und das sind unsere Schlagzeilen. Bedroht, runder Tisch zum Erhalt von Kitas. Bestohlen, hoher Schaden durch Kupferdiebstahl. Bewirtet, neue Mensa an Hochschule nimmt Betrieb auf und beworben. Hunderte Ausbildungsplätze sind noch frei. Das Wetter, heute ist es sonnig bei bis zu 35 Grad. Die Fraktionen von Grünen und Linken im Nordhäuser Stadtrat wollen einen runden Tisch zur Zukunft der bedrohten Kitas einrichten. Ziel ist es, gemeinsam mit der Stadtverwaltung, freien Trägern, Elternvertretungen und den Ratsfraktionen Lösungen zu entwickeln, um möglichst Schließungen zu verhindern. Die Initiatoren setzen dabei auf eine enge Zusammenarbeit und eine stärkere Einbindung der Eltern. Der runde Tisch soll konkrete Maßnahmen erarbeiten, die kurzfristig greifen und gleichzeitig eine langfristige Perspektive für die Kinderbetreuung in Nordhausen schaffen. Aus einem Industriegebäude in Nordhausen haben Diebe große Mengen Kupferrohre gestohlen. Wie die Polizei gestern mitteilte, waren die Diebe am Sonntag am Werk. Einem Zeugen waren morgens bis abends Geräusche von Schneidemaschinen aufgefallen. Er ging laut Polizei davon aus, dass es sich um reguläre Arbeiten handelte. Erst im Laufe der Tage stellte sich heraus, dass die Diebe Kupferrohre im Wert von mehreren 10.000 Euro abtransportiert haben. Die Polizei bittet um Zeugenhinweise. Heute öffnet die neue Mensa der Hochschule Nordhausen. Wie das Studierendenwerk Thüringen informierte, bietet sie nach dem Umbau bis zu 400 Personen gleichzeitig Platz. Damit hat sich die Kapazität fast verdoppelt. Etwa 3,5 Millionen Euro investierte das Land Thüringen. Pünktlich vor Beginn des Wintersemesters ist die Mensa jetzt startklar. In Thüringen sind zu Beginn des neuen Ausbildungsjahres noch hunderte Plätze im Handwerk frei. Das hat eine Umfrage vom MDR bei drei Handwerkskammern ergeben. In den Lehrstellenbörsen werden derzeit fast 450 Plätze angeboten. Besonders viele Ausbildungsstellen gibt es noch für Kfz-Mechatroniker, Elektroniker und Anlagenmechaniker. Die Handwerkskammern weisen darauf hin, dass eine Ausbildung auch nach dem offiziellen Start des Lehrjahres noch begonnen werden kann. Und nun das Wetter für Nordhausen und den Südharz. Heute gibt es neben einzelnen Schleierwolken wieder viel Sonnenschein und es bleibt demzufolge auch trocken. Die Temperaturen steigen auf 33 bis 35 Grad, im Harz auf 30 bis 33 Grad. Dazu weht ein schwacher bis mäßiger Südostwind. In der Nacht zum Samstag bleibt der Himmel klar. Die Temperaturen gehen dann auf 18 bis 14 Grad zurück. Dazu ist es schwach windig. Ja, und mit diesen Aussichten wünscht Ihnen Radio Enno einen guten Start ins Wochenende.
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Dies ist Gordon Mackenzies Lied. Sein Lied von Albany, dem stolzen Schloss seines Clans, das er eines Tages für immer verlieren sollte.

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Herzlich willkommen zu Crossroads im Wartburg Radio 96.5. Mein Name ist Mario Hoffmann und ich begrüße natürlich auch ganz herzlich meine Hörer von Radio Enno und Radio SRB. Schön, dass ihr dabei seid. Das waren Mother Love Bone und This is Shangri-La, die Band, die 1987 aus den Bands Green River und Malfunction hervorging. Das Abenteuer endete allerdings 1990 bereits wieder abrupt mit dem Herointod von Andrew Wood. Die verbliebenen Bandmitglieder Stone Gossard und Jeff Ament gründeten daraufhin mit einem gewissen Eddie Vedder Pearl Jam. Der Rest ist Geschichte, ihr habt schon erraten, worum es heute wieder mal geht. Ein bisschen um den pazifischen Nordwesten der USA und ein bisschen um Grunge. Und witzigerweise, die Playlist, die ich heute für euch zusammengestellt habe, die beginnt 1986 und endet 1994, in beiden Fällen nicht mit Grunge-Bands. 1986 war Soul Asylum noch tief im College-Punk-Rock verwurzelt und 1984 brachte R.E.M. sein vielleicht härtestes Album Monster heraus. Die beiden rahmen das Programm heute sozusagen ein, so wird ein Satz draus, obwohl die nicht am Anfang und am Ende stehen, nur so rein in Gedanken. Und wer heute Smells Like Teen Spirit oder Black Hole Sun erwartet, dem muss ich leider enttäuschen, das machen wir ein andermal. Ich habe heute ein paar Perlen für euch, ein paar B-Seiten, ein paar Album-Tracks, die nicht jeden Tag im Radio laufen. Und los geht's jetzt mit Nirvana und Launch Act.

0: Das waren L7 und Shit List. Und um die Band gibt's ja aktuell auch eher traurige Nachrichten, nachdem sie im Mai diesen Jahres ihre endgültige Trennung und eine Abschiedstournee bekannt gegeben haben, starb im Juli ihre Bassistin Jennifer Finch mit nur 59 Jahren an Krebs. Eine sehr traurige Geschichte, hat viel Anteilnahme in der Musikszene ausgelöst. Weiter geht's jetzt mit Matt Honey und Mark Arm, der ja dem Vernehmen nach, der Legende nach, den Begriff Grunge zumindest in diesem Zusammenhang erfunden hat. Das Wort selbst, Grunge, gibt's schon länger, war ein Slangbegriff für Schmutz und Dreck, und er hat wohl mal an einem Musikmagazin einen Leserbrief geschrieben und seine eigene Band schlecht gemacht. Ich denke mal nach dem Motto, es gibt keine schlechte Publicity, und er hat eben geschrieben: Mr. Ebb and the Calculations, so heißt die Band, die ist Grunge, die ist Matt, und hat damit ungewollt sozusagen für ein ganzes Musikgenre den Begriff erfunden. Tolle Geschichte, oder? Naja, okay, jetzt geht's los mit In and Out of Grace, und danach gibt's eine andere Seattle-Ikone, The Gits, um Mia Sabata.
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Stone Temple Pilots, Piece of Pie und R.E.M. Circus Envy. Seid ehrlich, hättet ihr es erkannt vom Album Monster aus dem Jahr 1994? Und jetzt überlege ich gerade, ob ich vorhin aus Versehen 1984 gesagt habe. Ist eh jetzt raus, aber 1994 ist richtig. Und damals dominierte einfach der Grunge die Musikszene. Und R.E.M. als Mentoren zum Beispiel von Nirvana, die haben da natürlich auch mitgemischt und ihr wahrscheinlich härtestes Album Monster herausgebracht. Und jetzt geht's weiter mit den angekündigten Soul Asylum und ihrem Frühwerk aus dem Jahr 1986 vom Album Made to be Broken. Hier ist für euch Tied to the Tracks.

Unverkennbar Eddie Vedder und Pearl Jam vom Album 10, aber eben nicht Alive und auch nicht Jeremy, sondern Garden. Weiter geht's jetzt mit Alice in Chains und die waren tatsächlich Glam-Metaller, bevor sie in der Grunge-Szene berühmt wurden. Ist ein bisschen typisch für die vielen Einflüsse, die Grunge hier an sich hat. Metal, Punkrock und eben auch Hair-Metal oder Glam-Metal, wie man das jetzt auch immer ausdrücken möchte. Sie haben einen Song im Film Singles von Cameron Crowe, der Film, der die Generation X und das Grunge-Gefühl in den Mainstream transportiert hat. Jede Menge Flanellhemden und zerrissene Jeans. Die Band ist im Film selbst auch zu sehen. Schaut ihn euch einfach mal an und versucht Alice in Chains zu entdecken. Gibt jetzt natürlich nicht Wood, sondern Rain When I Die. Und danach habe ich für euch die Screaming Trees.

Mit dieser kräftigen Stimme geht's jetzt gleich weiter. Ich meine Mark Lennigans, nicht meine. Ich will euch nur verraten, wo ihr das Wartburg-Radio hören könnt. Und zwar im erweiterten Stadtgebiet von Eisenach über UKW 96.5 und natürlich online. Das gilt für alle Thüringer Bürgerradios, also natürlich auch für Radio Enno und Radio SRB. Jetzt geht's weiter mit Where Did You Sleep Last Night? Der Song heißt auch manchmal In the Pines oder My Girl oder Black Girl. Ist auf jeden Fall ein Traditional, wurde ganz oft gecovert. In dieser Version spielen übrigens Kurt Cobain Gitarre und Chris Novoselic Bass. 3 Jahre später gibt's den Song auf dem legendären Nirvana MTV Unplugged. Und ich finde, da muss ich jetzt überhaupt nicht weiter dazu reden. Ihr hört euch einfach diesen Song an und genießt ihn. Mark Lennigan, Where Did You Sleep Last Night?

Liebe Freunde, und damit bin ich auch fast schon wieder am Ende der heutigen Sendung angekommen. Das war Crossroads im Wartburg Radio 96.5. Mein Name ist Mario Hoffmann. Ich hoffe wirklich, ihr hattet genauso viel Spaß wie ich an dieser Musik, die sicherlich nicht jeden Tag in der Heavy-Rotation läuft. Das waren so eher die versteckten Perlen. Es gab Musik von Nirvanas Nevermind, von Pearl Jam's 10, und da müssen wir natürlich das Trio des Jahres 1991 komplett machen. Das ist heute euer Stückchen Musik mit auf den Weg vom Album Bad Moto Fingers, Soundgarden, Slaves and Bulldozers. Wir hören uns in 14 Tagen. Bis dahin, bleibt tapfer.

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Drogen und Arbeit, zwei Dinge, die man tunlichst nicht miteinander vermischen sollte eigentlich, normalerweise zumindest, denn im Rock'n'Roll haben bewusstseinserweiternde Substanzen für den kreativen Prozess schon immer eine Rolle gespielt. Ohne Beteiligung von Marihuana klänge Reggae wohl kaum so tiefenentspannt. Andererseits lassen sich die vielen tragischen Fälle nicht übersehen, etwa Pink Floyd-Gitarrist Syd Barrett, der an zu viel LSD kaputt geht. Ein Kind von Traurigkeit kann man Neil Young seinerzeit ebenfalls nicht nennen. Nachdem er in den 60ern mit Buffalo Springfield und den Country-Folk-Rockern Crosby, Stills, Nash & Young schon Erfolge feiern konnte, hat er sich als Solo-Künstler und als Teil der Formation Crazy Horse etabliert. Natürlich pflegt ein kreativ rastloser wie Young dabei die eine oder andere schrullige Eigenschaft. So geht er gemeinsam mit Produzent David Briggs von 1975 bis 76 regelmäßig in das Indigo Ranch Aufnahmestudio im kalifornischen Malibu, allerdings nur in Vollmondnächten. Am 11. August 1976, also fast auf den Tag genau vor 50 Jahren, steht der Mond mal wieder passend und diesmal läuft Youngs Kreativmotor auf vollen Touren. Er lässt aus dem Nichts in nur einer Nacht das Album Hitchhiker entstehen. In der Biografie Harpoon Dodger erinnert sich Produzent Briggs, er drehte sich zu mir um und sagte nur, dass er jetzt den kreativen Zapfhahn aufdreht und dann kommen so Songs wie Pocahontas und Powderfinger raus. Wir reden hier nicht von Stift und Papier. Er nimmt eine Gitarre, sitzt da, blickt mir ins Gesicht und 20 Minuten später Pocahontas fertig. In seinen Memoiren Special Deluxe, A Memoir of Life and Cars, beschreibt Neil Young den Abend ebenfalls. Zitat, das ging tatsächlich in einem Rutsch, obwohl ich schon ganz schön dicht war, was man meiner Darbietung auch anhört. Ich habe die Songs nacheinander gemacht und nur für Gras, Bier und Kokain eine Pause eingelegt. Zitat Ende. Die Plattenfirmen zeigen sich allerdings nicht ganz so beeindruckt. In ihren Ohren wirkt das Ergebnis dieser rauschenden Nacht eher wie eine Sammlung von Demos, wie Young später in einem Video erklärt. Man legt dem Künstler nahe, das Material nochmal ordentlich und womöglich nüchtern mit einer Band aufzunehmen. Doch wie so oft ignoriert Young solche Ratschläge, denn die Songs haben längst angefangen, ein Eigenleben zu entwickeln und tauchen in seinen Konzerten auf. Erst nach über 41 Jahren, am 8. September 2017, erscheinen die kompletten Aufnahmen dieser lebhaften Nacht in offizieller Form. Nostalgische Verklärung hin oder her, man kommt nicht umhin, diesen spartanisch instrumentierten Liedern in ihrer ursprünglichen Form einen gewissen Charme zu attestieren und als Zeitdokument sind sie ohnehin von Bedeutung. Sicher ist Hitchhiker nicht das beste Album, das 1976 erschienen ist. Eines der interessantesten ist es aber allemal. Ja, und damit recht herzlich willkommen, liebe Freunde, zur Kramkiste am Freitagabend hier auf Kramkiste FM, dem kleinsten Internetradio der Welt. Und wie jeden Freitag grüße ich ganz besonders die Hörer der angeschlossenen UKW-Stationen in Nordhausen, Jena und überall auf der Welt. Der Frank sagt Hallo, schön, dass ihr da seid. Als die 1970er Jahre ihren Mittelpunkt erreichten, kamen einige der größten Künstler des Jahrzehnts so richtig in Fahrt. Gleichzeitig fanden aufstrebende Acts neue Wege, ähnliche musikalische Werte in ihren Songs zum Ausdruck zu bringen. 1976, das war kein Jahr, über das sich alle einig waren und bis heute sind. Sein Reiz liegt gerade in der Verschiedenartigkeit der Künstler, die in diesen 12 Monaten die besten Alben veröffentlichten. Und gerade in diesen Tagen widmen sich viele Radiosendungen diesem durchaus wichtigen Jahr 1976. Es werden Listen aufgestellt und wen wundert's, darauf immer die gleichen Platten, die uns als die besten des Jahres 1976 präsentiert werden. Auch ich werde mich heute ganz ausführlich mit diesem Jahr beschäftigen, denn ich habe eine ganz persönliche Motivation, dies zu tun. 1976, da wurde ich 16 Jahre alt, steckte bis über beide Ohren in der Musikszene jener Zeit hier bei uns im Osten, die geprägt war von unserer Dorfdisco, dem wöchentlichen Jugendtanz mit Livebands, die wir selbst organisiert hatten und natürlich dem Radio. Kann sein, dass auf meiner persönlichen Liste der schönsten und wichtigsten Platten des Jahres 1976 die ein oder andere der Profilisten der Musikkritiker auftaucht. Das macht nichts, denn entscheidend für die nächsten 2 Stunden ist nur meine persönliche Erinnerung. It was 50 years ago tonight. Stürzen wir uns also ins pralle Leben des Jahres 1976 und wenn jemand behauptet, das wäre ein langweiliges Jahr gewesen, glaubt ihm kein Wort. Don't believe a word.

Glaub kein einziges Wort, don't believe a word. Zum ersten Mal machte ich die Bekanntschaft mit der Musik von Thin Lizzy in der Schuldisco, in der regelmäßig Whiskey in the Jar gespielt wurde. 1976 lernte ich dann Uli Fasshauer kennen, Sänger und Gitarrist der Erfurter Band Universum. Die spielten damals öfter mal auf unserem Saal und hatten kein Problem, mir zu gestatten, dass ich ihre Konzerte mitschnitt. Leider ist dieses Band verloren gegangen, aber ich erinnere mich noch sehr genau an Ulis Fassung von Don't Believe a Bird, einem Song vom damals gerade aktuell erschienenen Album Johnny the Fox, das schnell zu einem meiner Lieblingsalben von Thin Lizzy wurde. Danke, Uli.

rein von Sunlisys 1976er Album Johnny the Fox. Rumors von Fleetwood Mac ist mit Sicherheit eines der besten und erfolgreichsten Alben aller Zeiten. Alles an Fleetwood Macs 11. Platte riecht nach Drama und Erfolg. Geschrieben 1976 in Kalifornien als Reaktion auf hässliche Trennungen Stevie Nicks und Lindsey Buckingham, Christine und John McVie und noch hässlichere Drogeneskapaden, gelingt der Band allen Schwierigkeiten zum Trotz ihr Meisterwerk. Es erscheint zwar erst im Februar 1977, die Single Go Your Own Way kommt aber schon im Dezember 1976 heraus und deswegen gehört diese Platte für mich ins Jahr 76. Diese Single wurde erst am 24.03.77 als Neuvorstellung in die Hitparade international bei HR 3 reingenommen, wo sie sofort von mir auf Band aufgenommen und seither jeden Freitag in unserer Disco laufen wird, bis zu deren Ende dann 1979. Ein echter Dauerbrenner und eine wunderbare Erinnerung. Go Your Own Way.

A New World Record war 1976 in vielerlei Hinsicht ein Übergangswerk für das Electric Light Orchestra. Angefangen bei einem neuen Bandlogo bis hin zu einem Album voller kürzerer, pop-orientierter Songs belebte es die Karriere der Band neu. Das sechste Album von ELO, ein weltweiter Top-10-Hit und Multi-Platin-Seller, ist praktisch eine Greatest-Hits-LP. Telephone Line, Live and Sing, Do You, die Jeff Lynne 4 Jahre zuvor erstmals mit The Move aufgenommen hatten, die sind alle darauf zu finden. Wen wundert's also, dass zum Beispiel auch der ELO-Titel Do You die Herzen der jugendlichen Disco-Besucher höher schlagen ließ und Telephone Line war fester Bestandteil der sogenannten Schmuserunde. Ach ja.

Perle von Line von ELO 1976. Ja, und noch eine der schönsten Disco-Erinnerungen soll an dieser Stelle gespielt werden, ganz speziell für meinen Freund Micha, mit dem ich zu diesem Song immer ganz wunderbar Luftgitarre gespielt habe, ganz oben auf dem Boxenturm. Ganz furchtbares Gepose, aber was soll's, wir waren jung und verliebt.

Jo, beflügelt vom Erfolg ihres 1975 erschienenen Albums Alive gingen Kiss im folgenden Jahr, also 1976, mit einer neuen Wertschätzung für die Studioarbeit an die Arbeit. Die Band glättete die Ecken und Kanten ihrer ersten drei Alben und strebte mit Destroyer einen kommerziellen Rocksound an. Detroit Rock City eben gehört und Shout It Out Loud wurden sofort zu Kiss-Klassikern, doch erst Beth, eine von Streichern untermalte Ballade, die Schlagzeuger Peter Criss mitgeschrieben und gesungen hatte, bescherte ihnen ihren ersten Top-Ten-Hit.

selbstbetitelte Debütalbum von Boston wurde im Sommer 1976, also im Sommer vor 50 Jahren, der auch schon ziemlich heiß war, ich erinnere mich gut, in vollendeter Form von einer Plattenfirma veröffentlicht, die sich gar nicht so ganz sicher war, was sie da eigentlich in den Händen hielt. Es dauerte nicht lange, bis alle über diese Platte sprachen, die bis heute zu den meistverkauften Debütalben der Musikgeschichte zählt. Tom Scholz stellte Boston aus seinen in der Wohnung aufgenommenen Demos zusammen und überlagerte hyperstilisierte Riffs und Melodien mit harmonischen Gitarrenklängen, insbesondere in dem grandiosen More Than a Feeling, Sommer vor 50 Jahren.

More Than a Feeling, Boston 1976. Ihr seid bei der Kramkiste übrigens, so ganz nebenbei bemerkt, falls ihr euch wundern solltet. Ihr habt hier gerade im Internet ein bisschen rumgesurft und seid hier auf einen seltsamen Sender gestoßen. Das ist Kramkiste FM und die Sendung hier heißt Kramkiste, die 1189. Folge im Übrigen. Und wir widmen uns heute dem Jahr 1976, Musik, die 50 Jahre, also ein halbes Jahrhundert alt ist. Und ich erhebe nicht den Anspruch, dass es die besten Platten des Jahres 76 sind. Ich spiele die Platten, an die ich mich in diesem Jahr in Verbindung mit dem Jahr 1976 am liebsten erinnern mag. So, das ist also doch etwas subjektiv und jetzt ist es Zeit für ein paar längere Songs. Desire, manche sagen auch Desiree. Ich sag Desire. 1976 wurde mit vielen der gleichen Musiker aufgenommen, die Bob Dylan auch für seine Rolling Thunder Review engagierte. Und das Ergebnis ist ein Album, das zumindest oberflächlich betrachtet lockerer und weniger strukturiert ist als die meisten seiner Alben aus den 70er Jahren. Bei vielen der Songs arbeitete er mit dem Theaterregisseur Jacques Levy zusammen, darunter das achtminütige Hurricane über den inhaftierten Boxer Rubin Carter. Für mich eine seiner schönsten Nummern. Hurricane, hier ist Bob Dylan.

Was für ein Monolith, was für eine wunderbare Nummer. Bob Dylan 1976, Hurricane, ja. Für alle die, die jetzt gerade schon ängstlich auf die Uhr starren, sei der Hinweis nochmal gestattet, dass ich, ihr werdet es gemerkt haben, heute wohl um einiges überziehen werde. Denn das Jahr 1976 ist so reich an verdammt guten Platten, dass es nicht in eine Sendestunde gepresst werden kann. Es sind zwei geworden, also bleibt ruhig dran. Es lohnt sich, kurz vor Ende der heutigen Sendung, kurz vor 23 Uhr gibt es dann auch noch eine Kramkisten-Premiere, eine Platte, die ich in 27 Jahren noch nie gespielt habe. Also seid neugierig, bleibt einfach dran. Apropos Bob Dylan und Hurricane. Am 27.11.1977 schreibt John Rockwell in der New York Times, Zitat, neben Bob Dylan ist Neil Young wohl der wichtigste Komponist und Künstler der Rockmusik, den Nordamerika hervorgebracht hat. Doch bis jetzt wurde ihm die umfassende Anerkennung versagt, die Mr. Dylan zuteil wurde. Vielleicht beginnt sich das durch diese Platte zu ändern, Zitat Ende. Diese Platte meint das Album Decade, eine von Neil Young selbst zusammengestellte Auswahl der ersten 10 Jahre seiner Karriere von 1966 bis 1976 mit handschriftlichen Anmerkungen zu allen Songs, die zwar erst am 28. Oktober 77 veröffentlicht wurde, aber sei mir mal jetzt nicht so pingelig und seither unangefochten als eine der besten Zusammenstellungen des frühen Schaffens des Kanadiers gilt. Es enthält eine Compilation von 35 Songs, darunter 4 bis dahin unveröffentlichte. Offensichtlich ist Decade nicht nur das Abfallprodukt einer Plattenfirma, die einfach nur altes Material wiederverwerten will. Young hat Zeit und Mühe auf sich genommen, das Material zusammen mit dem Produzenten David Briggs und Tim Mulligan selbst auszuwählen, schreibt Steve Clark im New Musical Express am 12.11.1977, Neil Youngs 32. Geburtstag. Es ist das erste völlig zufriedenstellende Dreifachalbum der Rockmusik. Es bekräftigt, wie wichtig Young ist und macht einem schmerzlich klar, dass noch immer einige großartige Neil Young Songs, Traces und Human Highway, unveröffentlicht sind. Zitat Ende.

Irgendeines Abends Anfang der 70er, Bruce Springsteen sitzt in seinem Bett, ans Kopfende gelehnt, mit einem Reimlexikon in der Hand und versucht, einen Song zu schreiben. Was reimt sich auf Drummer? Summer, hey, und es geht weiter. Dumps, Mumps, Sneezing, Wheezing, Go-Kart, Mozart, Weather Chart. Der Boss blödelt sich von Zeile zu Zeile. Heraus kommt Blinded by the Light, das er für sein Debütalbum Greetings from Ashbury Park, New Jersey aufnimmt, das schließlich 1973 veröffentlicht wird. Aber so richtig interessiert sich niemand für den Song, niemand außer Manfred Mann. Er möchte den Song covern, Bruce zögert zunächst, willigt aber dann doch noch ein. 3 Jahre nach der ersten Veröffentlichung schlägt die Coverversion der Earth Band voll ein. Der Song erreicht den ersten Platz der Billboard Hot 100 in den USA und war ein Top-10-Hit in Großbritannien, Neuseeland und in Kanada. Ja, und das freute Bruce am Ende dann doch. Blinded by the Light. Ein Song mit einem verrückten, mit Wortspielen gespickten Text, den man nicht verstehen muss. Im Grunde geht's um das Rumcruisen mit einem Little Deuce Coupe. Ein Song über den Sommer, und das passt ja schließlich auch heute Abend. Manfred Mann erreichte 1976 mit dem Rock-Epos The Roaring Silence höchste Klangsphären. Freigespielt von seinen Jazz-Rock-Erfahrungen zeigte sich der gebürtige Südafrikaner in seinen Eigenschöpfungen und der Springsteen-Komposition Blinded by the Light von beinahe übersprudelnder Kreativität. Er improvisiert an den Keyboards, duelliert sich mit seinem neuen Gitarristen Dave Flatt in konzentrierten Instrumentalteilen, verliert dabei aber nie das Gespür für kompakte Songstrukturen, wie die gefühlvolle Ballade Questions beweist.

immer wieder schön. Questions, Manfred Manns Earth Band 1976 vom Album Roaring Silence. Gegen Ende der 1970er Jahre traten die Stones in eine eher durchwachsene Phase ein. Trotzdem, oder genau deswegen, gibt es auf Alben wie Black and Blue aus dem Jahre 1976 ein paar außergewöhnliche Songs, wie zum Beispiel Memory Motel. Diese extravagant ausführliche und sentimentale Ballade über ein Hippie-Mädchen namens Hannah. Jagger hat sie 1975 geschrieben als Hommage an eine Nacht, die er mit Carly Simon im Memory Motel auf Long Island verbracht hat. 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

Schluss mit dem Song, aber noch nicht mit den Erinnerungen. Der nächste Song ist nämlich nochmal für Micha und den Hausi. Es war ein ganz gewöhnlicher Disco-Freitag, bis eine Horde von Parker-Kunden unsere kleine Bühne änderte und einen alten Pappkoffer auf den Tisch knallte. Ey, spielt mal was aus diesem Koffer. Gesagt, getan. Die erste Platte, die uns entgegenlachte, war Songs from the Wood. Songs from the Wood, das 10. Album von Jethro Tull, entstand ziemlich genau vor 50 Jahren im Frühling 1976. Veröffentlicht wurde es allerdings aus dem Februar 77, ist aber auch egal. Es gilt als erstes Album der Folkrock-Phase Jethro Tulls, wobei es aber trotzdem sehr viel Prog-Rock-Elemente enthält. Diese Schubladen sind meist eigentlich überflüssig und auch nicht hilfreich. Es geht bei den Liedern aus dem Wald um das Leben und Lieben im Einklang mit der Natur. Genauso wie um alte keltische Traditionen oder wie in Velvet Green einfach nur um das grüne, samtene Gras Schottlands. Tiefrot sind die Sonnenuntergänge an mystischen Orten. Schwarz sind die Nächte an den Sandstränden eines Sommertags. Wir werden das Körnchen Wahrheit finden, das in jedem Rätsel steckt. Und das erste Korn der Liebe werden wir auch finden und es in unseren Händen halten. Also los, ich bin der Pfeifer, ich habe eine Pfeife und eine Trommel zu spielen. Mach dich bereit für den Pfeifer, with your legs in the air.

Too Old to Die Young oder so ähnlich. Vom Album Too Old to Rock'n'Roll, Too Young to Die. Das war das 9. Album von Jethro Tull, das 1976 tatsächlich erschien. Davor hatten wir den Whistler vom Album Songs from the Wood, das 76 eingespielt und 77 dann veröffentlicht wurde. Also zwei Songs von zwei Alben, die innerhalb eines Jahres entstanden sind. Wahnsinn. Sehr kreativ, diese Band seiner Zeit. Wir sind mitten in den Erinnerungen an das Jahr 1976. Und je länger die Sendung dauert, desto mehr merke ich, was das eigentlich für ein Wahnsinnsjahr war, oder? Naja, eine der für mich schönsten Platten 1976, das war die folgende: A Trick of the Tail von Genesis.

mein Freund und hochverehrter Kollege Volker Rebell schrieb heute, dass der Sommer eine gute Zeit ist, in alten Platten und in alten Erinnerungen an die Jugendzeit zu kramen. Und dass ja 1976, Genesis, also Tony Banks, Mike Rutherford und Phil Collins als junger Radiomann interviewen durfte. Und da bin ich schon ein bisschen neidisch geworden. Okay, aber egal. Trick of the Tail von Genesis erschien am 2. Februar 1976. Es war die erste Platte ohne Peter Gabriel, der die Band nach der Tour zu The Lamb Lies Down on Broadway verlassen hatte. Nach Peters Weggang verfasste die britische Presse bereits Nachrufe auf Genesis. Also keiner hatte mehr so richtig das Zutrauen, dass es weiterging. Aber Phil Collins wusste, dass sie weitermachen mussten und schlug vor, alles instrumental zu machen, also ohne Sänger. Tony Banks, wir haben eine ganze Menge Leute vorsingen lassen und meistens war es Phil, der ihnen den Part vorsingen musste, damit sie wussten, was sie tun sollten. Dann sangen die und es war nie so gut wie bei Phil. Damit war die Sache eigentlich beschlossen. Und Peter sagte, eine Menge Leute haben mich für Trick of the Tail gelobt, als ich schon gar nicht mehr dabei war. Die Band war wesentlich erfolgreicher ohne mich als mit mir.

soweit nochmal ein Stück von Genesis von A Trick of a Tail, ihr Album aus dem Jahre 1976. Ja, und jetzt, liebe Freunde, kommen wir zur angekündigten Premiere hier bei Kramkiste FM. Eine Platte, die ich in 27 Jahren Kramkiste noch nie gespielt habe. Heute eine absolute Uraufführung sozusagen. Die Platte selber ist schon alt. Die stammt aus dem Jahre 1976. Wie alles, was ihr bisher heute Abend hier bei mir gehört habt. Irgendwann im Jahre 1976 hörte ich im Radio einen Song der niederländischen Band Limousine. Ich hatte auf Verdacht die Rekord gedrückt und erlebte einen wunderbaren Moment mit einem mir bis dahin völlig unbekannten Song. America ist eine rund 6 Minuten 30 lange Nummer, ein langes Stück vom selbstbetitelten Debütalbum von Limousine aus dem Jahre 1976, das ich erst vor kurzem in einem Secondhand-Store wiederentdeckt habe. Wir liebten diesen Song und sangen immer lauthals mit Wanna Go to America.

Want to Go to America. Das war Limousine aus den Niederlanden 1976. Damals habe ich diesen Song sehr geliebt und irgendwie finde ich ihn heute immer noch ganz schnucklig. Egal. Das war's, liebe Freunde. Das waren 2 Stunden Gramkiste. Das Jahr 1976. Zugegeben, nicht immer konform mit den Profilisten der besten Platten aller Zeiten. Ihr wisst schon, was ich meine. Das waren ein paar persönliche Erinnerungen an das Jahr 1976, gekoppelt mit ein paar schönen Platten aus dieser Zeit. Ich hoffe, ihr hattet ein bisschen Spaß und schaltet nächste Woche wieder ein. Mal sehen, was mir dann einfällt. Das Jahr 1977, 78, 79, mal sehen. Lasst euch also überraschen mit einem ganz wunderbaren Stück von Frank Zappas 1976er Album Suit Allures. Möchte ich mich für heute von euch verabschieden, nicht ohne mich an dieser Stelle bei euch und vor allem auch bei Volker Rebell zu bedanken, ohne den ich wahrscheinlich nicht im zarten Alter von 16 Jahren erfahren hätte, dass es Zappa überhaupt gibt. So aber hörte ich Volkers Kramladen Spezial mit Rock Avantgarde, in der er mich auf seine ganz wunderbare Weise in die Welt von Frank Zappa einführte. Danke, Volker. Das war die Kramkiste 1189. Wenn ihr jemanden gerne habt in diesem Land, dann nehmt euer Herz in eure Hände und macht was draus. Passt auf euch auf. Wir hören uns nächsten Freitag wieder. Tschüss, bis dahin.

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